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1: Ich bin Katrin Steinberger. Das Familienticket der Deutschen Bahn kommt gut an. Über 200.000 Reisende haben das Angebot in den Sommerferien genutzt und jetzt wird es dauerhaft angeboten. Das kündigte Bahnchefin Palla gegenüber der Bild an. Mit 99,99 € für Hin- und Rückfahrt im ICE ist es attraktiv. 2 Erwachsene und bis zu 4 Kinder fahren damit. AfD-Kandidaten sollten zum Vorsitzenden von Bundestagsausschüssen gewählt werden können, findet Hessens Ministerpräsident Rhein. Die AfD sei gewählt, so müsse man mit ihr umgehen, sagte der CDU-Politiker dem Magazin Stern. Rhein will sich politisch klar von der AfD abgrenzen, sie aber nicht ausgrenzen. Bislang verweigern andere Parteien die nötigen Mehrheiten. Das Bundesverfassungsgericht sieht darin keinen Fehler. Zara hat ein Kinder-Halloween-Kostüm aus dem Sortiment genommen, nachdem Kritiker Parallelen zur Kleidung von KZ-Häftlingen im Nationalsozialismus bemängelt hatten. Und das nicht zum ersten Mal. Diana Kramer berichtet.
2: 2014 sorgte ein blau-weiß gestreiftes Kinderhemd für Aufsehen, das einen gelben sechszackigen Stern auf der Brust hatte und an Judensterne erinnerte. 2007 waren neben Blumen auch Hakenkreuze auf einer Stofftasche von Zara. Dieses Mal ist es ein Halloween-Kostüm. Jacke und Hose blau-weiß gestreift mit Aufdrucken, die aussahen wie Stacheldraht und Aufnähern, die an Häftlingsnummern erinnerten. Zara erklärte, man bedauere jedes Missverständnis.
1: Eine neue Studie von SOS Kinderdörfer und Terre des Hommes zeigt, künstliche Intelligenz bringt Chancen, ist für Kinder und Jugendliche aber auch gefährlich. KI ist bereits Teil ihres Alltags in Schulen, sozialen Medien und Unterhaltung. Kinder seien aber zu wenig vor Deepfakes und manipulativen Algorithmen geschützt. Die Autoren fordern deshalb strengere Gesetze, berichtet das Redaktionsnetzwerk Deutschland.
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2: Ich bin Katrin Steinberger. Erst war es nur ein Angebot während der Sommerferien. Jetzt will die Deutsche Bahn das Familienticket dauerhaft anbieten. Das hat Bahnchefin Paller in der Bild am Sonntag angekündigt. Für den Pauschalpreis von 99,99 Euro. Einzelheiten von Jan-Henner Reitze.
3: Bis zu 5 Personen Hin- und Rückfahrt mit dem ICE inklusive Sitzplatzreservierung. Dieses Pauschalangebot hat im Sommer schon dazu geführt, dass 100.000 Familien mehr mit der Bahn gefahren sind, sagt Konzernchefin Paller. Ab dem 1. November soll es das Familienticket jetzt dauerhaft geben, der Verkauf am 26. Oktober starten.
2: Tanken im Nachbarland Polen dürfte für viele deutsche Autofahrer jetzt noch attraktiver sein. Dort ist jetzt bis Ende des Jahres ein Spritpreisdeckel in Kraft. Der Liter Normalbenzin kostet damit in Polen nur noch umgerechnet 1,54 Euro. Möglich wird das durch eine gesenkte Mehrwertsteuer, eine niedrigere Energiesteuer und einen staatlich festgelegten Maximalpreis. Finanziert wird das Modell über eine neue Übergewinnsteuer für Mineralölkonzerne. Eine Bundespräsidentin aus Ostdeutschland, das wünscht sich die Ostbeauftragte der Bundesregierung Kaiser. Menschen aus den neuen Bundesländern seien in Führungspositionen noch immer zu wenig sichtbar. Auch finanziell gäbe es klare Unterschiede zwischen Ost und West. Diese Ungleichheit müsse abgebaut werden, damit die deutsche Einheit als vollendet gilt, so Kaiser. Die Nachfolge von Bundespräsident Steinmeier soll im Januar gewählt werden. Jonas Urbich steht auch gegen Griechenland im Tor der deutschen Fußballnationalmannschaft. Bundestrainer Jürgen Klopp hat bestätigt, dass der 23-Jährige vom FC Bayern heute in Thessaloniki wieder spielt. Eigentlich war mit dem Debüt von Finn Dahmen gerechnet worden. Urbich soll aber Spielpraxis sammeln, weil er beim FC Bayern nur Ersatz hinter Manuel Neuer ist. Anstoß ist um 20.45 Uhr. Zu sehen ist das Spiel bei RTL.
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1: Ich bin Katrin Steinberger. Guten Morgen. Die Deutsche Bahn macht das beliebte Familienticket zur Dauerlösung. Ab November kostet eine Hin- und Rückfahrt für Familien dauerhaft 99,99 Euro inklusive Reservierung im ICE. Gebucht werden kann ab dem 26. Oktober. Ursprünglich war das Familienticket ein Angebot zu den Sommerferien. Die Aktion brachte 100.000 zusätzliche Familien in die Züge, sagte Bahnchefin Paller der Bild am Sonntag. Deutschland muss sein Wasser besser schützen. Dafür braucht es einen Kurswechsel, findet Bundesumweltminister Schneider. Wasser dürfe nicht mehr schnell abgeleitet werden. Stattdessen sollen Flüsse, Auen, Wälder und Böden als Speicher dienen. Dazu gehören nasse Moore, stabilere Mischwälder und moderne Leitungsnetze, so Schneider im Kölner Stadtanzeiger. In Berlin berät heute eine Wasserkonferenz, auch mit der EU-Umweltkommissarin. Brasilien steht vor einer entscheidenden Präsidentenwahl. Fast 160 Millionen Menschen entscheiden über die Zukunft des größten Landes Lateinamerikas. Amtsinhaber da Silva tritt gegen den rechten Senator Bolsonaro an. Er ist der Sohn des früheren Präsidenten Bolsonaro. In Umfragen liegen beide Kopf an Kopf. Viele erwarten eine Stichwahl am 25. Oktober. Für die deutsche Fußballnationalmannschaft steht am Abend das 4. Nations League-Spiel an in Griechenland. Und da hat die DFB-Elf um Bundestrainer Jürgen Klopp noch eine Rechnung offen. Nach der 0:1-Pleite im Hinspiel ist sie auf Revanche aus. Thomas Bremser berichtet.
2: Ein deutlich besseres Ergebnis als im Hinspiel wünscht sich Jürgen Klopp. Im Hinspiel haben die talentierten Griechen vor allem auf eine robuste Defensive gesetzt. Damit ist das zusammengewürfelte deutsche Team gar nicht klargekommen. Doch die Klopp-Mannschaft hat inzwischen mehr Selbstvertrauen nach der starken Leistung gegen Serbien. Neben Jonas Urbich im Tor wird auch Alexander Pavlovic im Mittelfeld beginnen. Der erwartet im kleinen Stadion von Thessaloniki einen Hexenkessel.
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1: Ich bin Angela Kress. Guten Morgen. Erst war es nur ein Angebot während der Sommerferien, jetzt will die Deutsche Bahn das Familienticket dauerhaft anbieten. Das hat Bahnchefin Palla in der Bild am Sonntag angekündigt, für den Pauschalpreis von rund 100 Euro. Einzelheiten von Jan-Henna Reitze.
2: Bis zu 5 Personen Hin- und Rückfahrt mit dem ICE inklusive Sitzplatzreservierung. Dieses Pauschalangebot hat im Sommer schon dazu geführt, dass 100.000 Familien mehr mit der Bahn gefahren sind, sagt Konzernchefin Palla. Ab dem 1. November soll es das Familienticket jetzt dauerhaft geben, der Verkauf am 26. Oktober starten.
1: AfD-Kandidaten sollten zum Vorsitzenden von Bundestagsausschüssen gewählt werden können. Die CDU sollte das unterstützen, findet Hessens Ministerpräsident Rhein. Die AfD sei gewählt, so müsse man mit ihr umgehen, sagte er dem Stern. Rhein will sich politisch klar von der AfD abgrenzen, sie aber nicht ausgrenzen. Bislang verfehlten AfD-Kandidaten die nötigen Mehrheiten für diese Positionen. Die Bundesregierung steht beim Thema Rente unter Zeitdruck. Wirtschaftsministerin Reiche verlangt in der Bild, dass Arbeitsministerin Baas schnell einen Gesetzentwurf vorlegt und die umstrittene Reform bis Ende des Jahres beschlossen wird. Die SPD habe die Arbeit der Rentenkommission mitgetragen. Zentrale Bausteine sollten nicht wieder in Frage gestellt werden. Die deutsche Fußballnationalmannschaft kann heute die Niederlage gegen Griechenland wieder wettmachen. In Thessaloniki steht das Nations League Rückspiel an. Bundestrainer Jürgen Klopps Plan steht.
3: Wir wollen tatsächlich versuchen, ein deutlich besseres Ergebnis zu erzielen als im Hinspiel. Im Hinspiel haben wir vieles versucht. Manches hat geklappt, aber nicht genug, um Griechenland zu schlagen.
1: Deutschland braucht Punkte für eine gute Ausgangslage für das Weiterkommen ins Viertelfinale. Anpfiff ist um 20.45 Uhr.
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1: Ich bin Angela Kress. Guten Morgen. Bundeskanzler Merz ist zu einem Solidaritätsbesuch in der Ukraine eingetroffen. Er will dem Land weitere konkrete Hilfe für den Abwehrkampf gegen Russland zusagen. Es geht vor allem um Abfangdrohnen und weitreichende Waffen. Wenn Russland nicht gestoppt werde, richte sich seine Kriegsmaschinerie früher oder später gegen uns, sagte der CDU-Chef bei seiner Ankunft in Kiew. Es gibt immer mehr öffentliche Ladesäulen für Elektroautos. Laut Bundesnetzagentur waren es Anfang September 209.000, fast ein Viertel mehr als im Juli letztes Jahr. Spitzenreiter bei den kreisfreien Städten bleibt Stuttgart. Jan-Henner Reitze berichtet.
2: Es tut sich was bei den Möglichkeiten, wo Elektroautos geladen werden können. Dass es in kleineren Städten und auf dem Land trotz Wachstums immer noch vergleichsweise wenige öffentliche Ladesäulen gibt, hält aus Sicht der Autoren der Studie immer noch viele Menschen davon ab, auf ein E-Auto umzusteigen.
1: Die Deutsche Bahn will das Familienticket dauerhaft anbieten. Eine Hin- und Rückfahrt soll damit rund 100 Euro kosten, inklusive ICE-Reservierung. Bahnchefin Paller hat der Bild am Sonntag gesagt, dass das Angebot in den Sommerferien mehr Familien in die Bahn gelockt hat. Deshalb soll es ab November dauerhaft angeboten werden. Zum Thema Pünktlichkeit dämpfte Paller die Erwartungen. Die Sanierung des Schienennetzes werde mindestens 10 Jahre dauern. Bei einer Demonstration am Rande der Feierlichkeiten zum Tag der Deutschen Einheit sind 4 Polizisten in Bremen leicht verletzt worden. Die Kundgebung wurde gestoppt, als von Demonstrationsteilnehmern eine Deutschlandflagge verbrannt wurde. Polizisten wollten Personalien feststellen und wurden teils mit Fahnenstangen angegriffen. Insgesamt liefen die Einheitsfeier und das Bürgerfest aber ruhig, sagt die Polizei. Heute ist der letzte Tag der Feierlichkeiten.
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1: Ich bin Angela Kress. Guten Morgen. Bundeskanzler Merz ist wieder in der Ukraine, diesmal ist seine Reise aber besonders gefährlich. Vor wenigen Stunden hatte das russische Außenministerium ausländische Besucher und Diplomaten vor einem Aufenthalt in Kiew gewarnt. In den vergangenen Monaten gab es mehr Drohnenangriffe auch auf Personenzüge. Merz lässt sich davon nicht abbringen, er will dem ukrainischen Präsidenten Selenskyj weitere Unterstützung zusagen. Es wird weiter um die Rentenreform gerungen und Bundeswirtschaftsministerin Reiche macht Druck. Bis zum Jahresende sollte die Reform beschlossen sein, sagte die CDU-Politikerin der Bild am Sonntag. SPD-Arbeitsministerin Baas solle sich beeilen mit ihrem Gesetzentwurf, Uli Reitinger berichtet.
2: Reiche sagt, Baas muss die Koalitionsbeschlüsse umsetzen, denn sie habe sie schließlich aktiv mitverhandelt. Heißt, die Vorschläge der Rentenkommission sollen 1:1 umgesetzt werden. Aber die SPD tut sich schwer mit einem Kernstück dieser Vorschläge. Sie will, anders als die Experten, am vorzeitigen Renteneintritt ohne Abschläge nach 45 Beitragsjahren festhalten.
1: Kinderrechtsorganisationen warnen vor den Gefahren der künstlichen Intelligenz für Kinder und Jugendliche. KI sei bei jungen Menschen tief im Alltag verankert, oft ohne dass es ihnen bewusst ist, heißt es in einer Studie. Die Autoren fordern, dass Kinderschutz von Anfang an Teil jeder KI-Anwendung wird. Eine DAK-Studie hatte im März gezeigt, dass bis zu 10% der Kinder und Jugendlichen mit KI etwa vertrauliche Dinge besprechen. Beim Umgang mit Wasser braucht es ein Umdenken, das sagt Bundesumweltminister Schneider mit Blick auf dieses trockene Jahr. Heute sei es die Aufgabe, Wasser so gut wie möglich in der Landschaft zu halten. Die Länder forderte er im Kölner Stadtanzeiger dazu auf, Mittel aus dem Sondervermögen für Infrastruktur zu einem guten Teil in die Wasserinfrastruktur zu investieren.
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1: Ich bin Angela Kress. Guten Morgen. Es gibt immer mehr öffentliche Ladesäulen für Elektroautos. Laut Bundesnetzagentur waren es Anfang September 209.000, fast ein Viertel mehr als im Juli letztes Jahr. Spitzenreiter bei den kreisfreien Städten bleibt Stuttgart. Jan Henner-Reitze berichtet.
2: Es tut sich was bei den Möglichkeiten, wo Elektroautos geladen werden können. Dass es in kleineren Städten und auf dem Land trotz Wachstums immer noch vergleichsweise wenige öffentliche Ladesäulen gibt, hält aus Sicht der Autoren der Studie immer noch viele Menschen davon ab, auf ein E-Auto umzusteigen.
1: In Sachen Pünktlichkeit wird sich bei der Bahn so schnell nichts ändern. Das Schienennetz sei über viele Jahre vernachlässigt worden, hat Bahnchefin Paller der Bild am Sonntag gesagt. Man könne das System nur Stück für Stück erneuern und nicht in ein oder zwei Jahren aufholen, was lange Jahre versäumt wurde. Ihre Prognose: Die Sanierung des Schienennetzes wird mindestens 10 Jahre dauern. Ein breites Bündnis von Gewerkschaften und Wohlfahrtsverbänden ruft die Bundesregierung auf, vor geplanten Kürzungen in verschiedenen Sozialbereichen abzusehen. Konkret geht es etwa um geplante Änderungen bei der Einstufung in die Pflegegrade. Die Verbände sagen, es muss sichergestellt werden, dass Pflegebedürftige angemessen versorgt werden, und auch die Personalbemessung der Einrichtungen hängt von den jeweiligen Pflegegraden ab. Bei einer Demonstration am Rande der Feierlichkeiten zum Tag der Deutschen Einheit sind 4 Polizisten in Bremen leicht verletzt worden. Die Kundgebung wurde gestoppt, als von Demonstrationsteilnehmern eine Deutschlandflagge verbrannt wurde. Polizisten wollten Personalien feststellen und wurden teils mit Fahnenstangen angegriffen. Insgesamt liefen die Einheitsfeier und das Bürgerfest aber ruhig, sagt die Polizei. Heute ist der letzte Tag der Feierlichkeiten.
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5: Ja gut, Tag allerseits bei Countdown 25 mit den 25 besten Songs zu einem bestimmten Thema. Die Songs suche ich maximal gewissenhaft und mit eurer Hilfe zusammen. Und das Thema diesmal lautet Feuer. Ja, ja, ja, mit allem, was dazugehört, also Brennen, Rauch, Flamme und so weiter. Und weil es dazu so viele Knorke-Lieder gibt, habe ich mal wieder 2 Teile gebastelt mit jeweils eigenständigen Countdowns von 25 bis 1. Den ersten Teil gibt's heute, den zweiten nächste Woche. Dann legen wir doch mal direkt los mit Platz 25. Da steht On Fire von Jay Bernard. Das ist ein Nebenprojekt des belgischen Musikers Jinte Deprez, das er 2016 ins Leben rief, als seine Hauptband Balthasar eine Pause einlegte. 2017 kam dann das Debütalbum Running Days raus, auf dem ist auch dieser Song.

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Das war auf Platz 24 bei Countdown 25 mit dem Thema Feuer und allem, was dazugehört, Teil 1. Die aus Portland stammende Singer-Songwriterin Laura Veers aus dem Jahr 2010 mit dem wunderschönen Titelsong ihres 7. Albums July Flame. Geht weiter mit Flammen, denn auf Platz 23 gibt's jetzt M83 aus dem Jahr 2004 mit Don't Save Us from the Flames. In dem Song geht's um ein Paar, das in einen schrecklichen Autounfall verwickelt wird, dem das aber nichts ausmacht, weil sie zusammen sind. Der Geist ruft die im Text besungene Tina dann ins Jenseits. Verrückt. Auf Platz 22 folgt dann Julia Stone, also die eine Hälfte des musizierenden Geschwisterpaars Angus und Julia Stone mit Fire in Me. Der Song ist 2021 auf ihrem dritten Soloalbum 60 Summers erschienen.

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Weiter geht's bei Countdown 25 zum Thema Feuer und allem, was dazugehört, Teil 1. Das gerade eben waren Daughter aus dem Jahr 2017 mit Burn It Down. Das davor habt ihr garantiert alle erkannt. Das waren selbstverständlich Extra Breit mit ihrem Gassenhauer aus dem Jahr 1980. Hurra, hurra, die Schule brennt. Der Songtitel geht zurück auf den Film Hurra, die Schule brennt, eine deutsche Komödie aus dem Jahr 1969 mit Peter Alexander, Heintje, Theo Lingen, Gerlinde Locker und Hansi Kraus in den Hauptrollen. Schule anzünden macht man ansonsten natürlich nicht. Geht weiter mit Platz 19, da stehen die Arctic Monkeys, Fire and a Thud, erschienen 2009 auf dem Album Humbug. Die Platte hat Josh Homme produziert und der folgt dann direkt auf Platz 18 mit Queens of the Stone Age aus dem Jahr 2006 und Burn the Witch. Auf der Nummer sind übrigens Billy Gibbons von ZZ Top und Mark Lanegan als Backgroundsänger zu hören. Auf Platz 17 gibt schließlich U2 mit dem Titelsong ihres 1984 erschienenen Albums The Unforgettable Fire. Der Albumtitel bezieht sich auf eine Reihe von Bildern, die Überlebende des Atombombenangriffs auf die japanischen Städte Hiroshima und Nagasaki gemalt haben. Die Band sah die Bilder im Peace Museum in Chicago.

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Das war auf Platz 17 bei Countdown 25 zum Thema Feuer und allem, was dazugehört. Teil 1, U2 mit The Unforgettable Fire. Geht weiter mit Platz 16. Der gehört The Roots und John Legend aus dem Jahr 2010 mit The Fire. Auf Platz 15 folgen dann Modest Mouse aus dem Jahr 2014 mit Lampshades on Fire. Kann schon mal passieren, wenn eine Petroleumlampe umfällt. 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
4: Zurück bei Countdown 25 zum Thema Feuer und allem, was dazugehört, Teil 1. Wir sind inzwischen angelangt bei Platz 14. Da steht der isländische Indie-Folk-Musiker Axel Flovent aus dem Jahr 2015 mit dem sehr schönen Song Forest Fires, die es in Island zum Glück nicht ganz so oft gibt, wie schon längst im Rest Europas und der Welt. Klimawandel sei Dank. Es wird halt einfach von Jahr zu Jahr krasser, leugnen zwecklos. Auf Platz 13 folgen dann Jungle featuring Eric the Architect aus dem Jahr 2023 mit Candle Flame.
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1: Ich bin Angela Kress. Das Familienticket der Deutschen Bahn soll ab November dauerhaft angeboten werden. Für rund 100 Euro sollen Familien eine Hin- und Rückfahrt sowie die ICE-Reservierung bekommen. Bahnchefin Palla hat der Bild am Sonntag gesagt, dass das Angebot in den Sommerferien gut ankam. Man habe etwa 100.000 Familien mehr befördert als im vergangenen Jahr. Kaufen kann man das Ticket demnach ab 26. Oktober. In der Europäischen Union sowie in Norwegen und der Schweiz sind in den ersten 9 Monaten dieses Jahr deutlich weniger Asylanträge gestellt worden. Gut 450.000 Anträge waren es laut Welt am Sonntag, rund ein Viertel weniger als im Vergleich zum Vorjahreszeitraum. Deutschland ist demnach nicht mehr Zielland Nummer 1, sondern liegt auf Platz 3 hinter Frankreich und Italien. Bundeskanzler Merz ist in der Ukraine, um dem Land weitere konkrete Hilfe für den Abwehrkampf gegen Russland zuzusagen. Begleitet wird er von Wirtschaftsministerin Reiche und 10 Unternehmern aus den Bereichen Rüstung und Energie. Ulf Mauder berichtet.
2: Es ist die bisher wohl gefährlichste Reise eines deutschen Kanzlers nach Kiew. Das russische Außenministerium warnte kurz vor der Reise die Europäer vor Aufenthalten in der Ukraine. Kanzler Merz machte deutlich, dass er sich davon nicht einschüchtern lasse. Sein Besuch gilt auch als Kampfansage an Russland.
1: Heftige Regenfälle und Gewitter haben auf der griechischen Insel Kreta Überschwemmungen ausgelöst und Schäden verursacht. Menschen steckten in ihren Autos fest, einige Touristen mussten evakuiert werden, wie Medien berichten. Die Zivilschutzbehörde rief die Bewohner mehrerer Orte dazu auf, höher gelegene Gebiete aufzusuchen. Auf Rhodos war am Tag davor eine deutsche Touristin von einem Blitz getötet worden.
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5: Willkommen zurück bei Countdown 25 mit den 25 besten Songs zu einem bestimmten Thema. Die Songs suche ich maximal gewissenhaft und mit eurer Hilfe zusammen. Und das Thema diesmal lautet Feuer mit allem, was dazugehört, also Brennen, Rauch, Flamme und so weiter. Und weil es dazu so viele knorke Lieder gibt, habe ich mal wieder 2 Teile gebastelt mit jeweils eigenständigen Countdowns von 25 bis 1. Den ersten Teil gibt's heute, den zweiten nächste Woche. Wir sind inzwischen angelangt bei Platz 12 und da gibt es jetzt einen wahren Klassiker und zwar The Doors aus dem Jahr 1967 mit Light My Fire. Es wurde ja immer spekuliert, ob es in dem Song um Drogen geht, so von wegen einen Joint anzünden. Doors-Keyboarder Ray Manzarek sagte in einem Interview mal, dass das Stück in erster Linie ein Liebeslied ist. Auf Platz 11 folgen dann Bastille aus dem Jahr 2013 mit Things We Lost in the Fire. Der erste große Hit der Band war ja nach der Stadt benannt, die beim Ausbruch des Vesuvs zu Zeiten der alten Römer unter Vulkanasche begraben wurde, Pompeji. Things We Lost in Love setzt diese Geschichte fort und ist dabei weit mehr als ein Love-Song, in dem ein Partner dem anderen seine unendliche Liebe beteuert. Er erzählt die unendliche Geschichte vom Werden und Vergehen von Anfang und Ende.

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1: Das war auf Platz 11 bei Countdown 25 zum Thema Feuer und allem, was dazugehört. Teil 1, Bastille mit Things We Lost in the Fire. Da scheinen Gesaffelstein und The Weeknd eine ähnliche Idee gehabt zu haben, denn ihr 2019 erschienener gemeinsamer Song heißt Lost in the Fire und dreht sich im weitesten Sinne ebenfalls um Liebe. Auf Platz 9 folgt dann ein weiterer Feuerklassiker, nämlich Johnny Cash aus dem Jahr 1963 mit Ring of Fire. Und da beschreibt der Text die schmerzhafte und intensive Erfahrung der Liebe verglichen mit einem brennenden Feuer. Ist ein häufig wiederkehrendes Motiv in der Kunst, Liebe gleich Feuer.

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Weiter geht's bei Countdown 25 mit dem Thema Feuer und allem, was dazugehört. Teil 1. Das gerade eben war die Bloodhound Gang mit ihrem Gassenhauer aus dem Jahr 1996, Fire, Water, Burn. Die Textstelle The Roof, The Roof, The Roof is on Fire, We don't need no water, let the motherfucker burn, stammt ursprünglich aus einem Song von Rockmaster Scott and the Dynamic Three aus dem Jahr 1984 mit dem Titel The Roof is on Fire. Legendary. Davor hörten wir auf Platz 8 die von mir überaus geschätzte Tusks aus London aus dem Jahr 2023 mit Artificial Flame. Von ihr kann ich euch wirklich alles ans Herz legen, bin sozusagen Fan. Und das bekanntermaßen auch von der Band, die jetzt auf Platz 6 kommt, nämlich Radiohead aus dem Jahr 2016 mit Burn the Witch, ihrer politischen und gesellschaftlichen Allegorie über Massenpsychologie, Gruppendenken und Sündenbockdenken in der modernen Gesellschaft. Auf Platz 5 folgen dann Junip, also die Band um José González herum, aus dem Jahr 2013 mit Line of Fire. Riesensong. Genauso wie der auf Platz 4, da stehen die Editors aus dem Jahr 2007 mit Smokers Outside the Hospital Doors. Bemerkenswerter Songtitel. Das Bild von Menschen, die vor den Türen eines Krankenhauses rauchen, verdeutlicht hier einen krassen Widerspruch. Menschen, die direkt neben einem Ort der Heilung und lebensrettender Medizin stehen, werden sie aktiv ihrer Gewohnheit nachgehen, die der Gesundheit schadet. Laut Band spiegelt das die Selbstzerstörungskraft, die Ängste und die rohe, ungeschönte Realität von Menschen wider, die mit Stress in Lebens- und Todessituationen zu kämpfen haben.

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Das war auf Platz 4 bei Countdown 25 mit dem Thema Feuer und allem, was dazugehört. Teil 1, die Editors mit Smokers Outside the Hospital Doors. Geht weiter mit Platz 3 und da steht wohl einer der epischsten Feuersongs aller Zeiten. Einer, der dazu angetan ist, einem die Tränen in die Augen zu treiben. Die Rede ist von Adele aus dem Jahr 2011 mit Set Fire to the Rain. Ich liebe ja ihre Stimme. Viele ihrer Songs sind mir dann am Ende zwar doch zu poppig und oberflächlich, aber der hier kriegt mich jedes Mal. Inhaltlich geht's um die widersprüchlichen Aspekte einer Beziehung und die Unmöglichkeit loszulassen. Großes Drama. Deutlich positiver und heiterer geht's dann auf Platz 2 zu, den ich zugegebenermaßen so ein bisschen reingeschummelt habe. Zwar kommt Feier im Text vor, aber halt nicht im Sinne von Feuer, sondern als erste Silbe des Wortes Fireflies, was ja übersetzt nicht Feuerfliegen, sondern Glühwürmchen heißt. Aber hey, glüht auch. Und solange irgendwas mit Feier auch im Titel ist, passt das schon, oder? Jetzt wisst ihr aber wahrscheinlich auch schon, wovon ich spreche. Ganz genau, Owl City mit genau Fireflies. Das Projekt des Musikers Adam Young aus Minnesota landete damit im Jahr 2009 einen totalen Überraschungshit. Das Ding lief damals wirklich überall, rauf und runter. Und macht auch heute noch Spaß, wie ich finde.

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2: Ein letztes Mal willkommen zurück bei Countdown 25.

sich mit dem Thema Feuer und allem, was dazugehört, Teil 1. Wir kommen zu unserem Platz 1 und da stehen, tada, The Prodigy mit Firestarter. Die Nummer war 1996 ihr erster Nummer 1 Hit in UK und ihr endgültiger Durchbruch und ist bis heute einer ihrer Signature Tracks. Ist irgendwie gut gealtert, finde ich, obwohl er jetzt ja auch schon unfassbare 30 Jahre auf dem Buckel hat. Einer durfte dieses Jubiläum ja bekanntermaßen nicht mehr erleben. Frontmann Keith Flint verstarb 2019. Ich habe The Prodigy letztes Jahr live beim Hurricane Festival gesehen. War schon ganz cool, aber ohne ihn halt nicht mehr dasselbe. Fehlt schon ganz schön, die kleine Rampensau. Insofern ist der Platz 1 auch als ein Gedenken an ihn zu verstehen. Ich hoffe, das ist auch in eurem Sinne. Und das war's dann auch schon wieder mit Countdown 25. Noch zwei Hinweise. Die komplette Sendung findet ihr zum Nachhören in der Mediathek. Auf Spotify gibt's auch eine Playlist zur Show, in der alle in der Sendung gespielten Songs plus noch viele von euren Vorschlägen enthalten sind. Nächste Woche gibt's dann Teil 2 zum Thema Feuer mit allem, was dazugehört. Also Brennen, Rauch, Flamme und so weiter. Falls euch dazu noch weitere Songs einfallen, gerne her damit. In diesem Sinne, haben wir wieder was gelernt? Recht herzlichen Dank für die Aufmerksamkeit. Auf Wiederhören mit The Prodigy und

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2: Ich bin Angela Kress. Die IT-Probleme bei der Bundesagentur für Arbeit sind behoben. Seit dem Abend sind die Online-Services wieder erreichbar, sagt die Behörde. Ein Hackerangriff war es demnach nicht. Die Störung hatte dafür gesorgt, dass zum Beispiel die Arbeitslosmeldung vorübergehend nicht funktioniert hat. Und die Agentur für Arbeit sagt jetzt, es soll keine Nachteile geben, wenn jemand Meldungen wegen der Störung nicht machen konnte. Der Hochsommer ist vorbei, die Trockenheit aber nicht. Bundesumweltminister Schneider fordert deshalb ein Umdenken beim Umgang mit Wasser. Die Zeiten, in denen wir uns über Wasser keine Gedanken machen mussten, sind endgültig vorbei, sagte er dem Kölner Stadtanzeiger. Diana Kramer berichtet.
3: Wenn die Gebirge mit ihren Gletschern als Wasserlieferanten ausfallen, müssten Moore wieder bewässert werden, Flüsse mehr Raum bekommen und Wälder zu Mischwäldern umgebaut werden. Schneider rät den Ländern, dafür Gelder aus dem 100 Milliarden Euro Sondervermögen für Infrastruktur zu nutzen.
2: Es wird weiter um die Rentenreform gerungen und Bundeswirtschaftsministerin Reiche macht Druck. Bis zum Jahresende sollte die Reform beschlossen sein, sagte sie der Bild am Sonntag. Die Koalition hatte sich darauf verständigt, die Vorschläge einer Kommission umzusetzen. SPD-Arbeitsministerin Baas will aber Ausnahmen durchsetzen, um den vorzeitigen Renteneintritt nach 45 Beitragsjahren für bestimmte Gruppen zu erhalten. Bei einem Brand auf einem großen Campingplatz am Gardasee sind mehr als 20 Menschen verletzt worden. Nach ersten Angaben der Behörden mussten mindestens 24 Urlauber ins Krankenhaus gebracht werden. Medien berichten, dass eine Person in kritischem Zustand sein soll. Die Löscharbeiten wurden durch explodierende Gasflaschen erschwert. Mittlerweile ist der Brand aber unter Kontrolle.
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1: Ich bin Angela Kress. Kanzler Merz ist gerade in der Ukraine und da hat ein russischer Angriff während seines Besuchs Drohnenalarm ausgelöst. Kiews Bürgermeister Klitschko schrieb, dass es einen Einschlag auf der Fahrbahn der Nordbrücke gegeben habe. Vor der Ankunft des Kanzlers hatte das russische Außenministerium Europäer vor Reisen und Aufenthalten in der Ukraine gewarnt. Merz will bei dem Solidaritätsbesuch dem von Russland angegriffenen Land Deutschlands weitere Unterstützung zusichern. Bei einem Brand auf einem großen Campingplatz in der Gemeinde Peschiera am Gardasee sind mehr als 20 Menschen verletzt worden. Einer davon soll Berichten zufolge in kritischem Zustand sein. 7 trugen mittelschwere Verletzungen davon. Der Brand ist inzwischen unter Kontrolle, die Ursache aber noch unklar. Der Gardasee gehört zu den beliebtesten Urlaubszielen Italiens und ist auch bei Touristen aus Deutschland sehr beliebt. Nach dem zentralen Fest am Tag der Deutschen Einheit in Bremen hat die Polizei eine positive Bilanz gezogen. Es sei ein weitgehend friedliches Fest, hieß es am Vormittag. Bei kleineren Demonstrationen am Rande des Feiertags kam es zu einzelnen Angriffen auf die Polizei und vorübergehenden Festnahmen. Gefeiert wird in Bremen noch bis zum späten Abend. Im kommenden Jahr finden die Feierlichkeiten dann in Nordrhein-Westfalen statt. Die deutsche Fußballnationalmannschaft kann heute die Niederlage gegen Griechenland wieder wettmachen. In Thessaloniki steht das Nations League-Rückspiel an. Bundestrainer Jürgen Klopps Plan steht.
2: Wir wollen tatsächlich versuchen, ein deutlich besseres Ergebnis zu erzielen als im Hinspiel. Im Hinspiel haben wir vieles versucht. Manches hat geklappt, aber nicht genug, um Griechenland zu schlagen.
1: Deutschland braucht Punkte für eine gute Ausgangslage für das Weiterkommen ins Viertelfinale. Anpfiff ist um 20.45 Uhr.
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3: Am Sonntagnachmittag, es ist der 4. Oktober, die erste Sendung am Sonntagnachmittag in einem neuen Monat also. Und der Konzertherbst, der steht vor der Tür. Ich darf euch mitnehmen und zwar in dieser Stunde gleich zur Tour von den Fliegenden Haien.

0: Außerdem stehen noch mehr Konzerte im Kalender, die ihr nicht verpassen dürft. Heute freue ich mich ab 13 Uhr außerdem auf ein Interview bei Ego FM Backstage mit Dicht und Ergreifend. Sie sind zurück mit einem neuen Album, Zwei Länder Dreieck, das erscheint diesen Monat, und auf dem rappen bzw. singen Dicht und Ergreifend zum ersten Mal auch auf Hochdeutsch.
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0: War's das jetzt mit Mundart-Rap? Nein, keine Sorge, auch auf Bayerisch wird weiter gerappt. Das Interview mit Lev Dutti von Dicht und Ergreifend über die neue Platte Zwei Länder Dreieck ab 13 Uhr hier bei mir bei Ego FM Backstage. Jetzt hören wir erstmal Musik aus Hamburg von Boy, Little Numbers.

0: Unsere Musiklieblinge von London Grammar, How Does It Feel? Ihr hört Ego FM an diesem Sonntagnachmittag. Heute ist der 4. Oktober, neuer Monat, neuer Konzertmonat. Und ich freue mich jetzt, euch direkt mal auf die Gästeliste für ein Konzert zu schreiben.
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0: Und zwar nehme ich euch mit auf die Tour von den Fliegenden Haien.
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0: Hyperpop mit politischen Texten, dazu schrille und bunte Outfits. Die fliegenden Haie sind ein Erlebnis live. So viel ist sicher. Sie kommen jetzt auf Alle gehen dumm Tour. Im Oktober geht's los, am 9. Oktober in München und am 14. Oktober in Nürnberg. Ich schreibe euch auf die Gästeliste und dann könnt ihr mit allen Haie-Fans, allen Fischis, wie sie sie auch nennen, gemeinsam ausrasten, durchtanzen und schweißnass Hymnen hinausschreien für eine bessere Welt. Das ist das Motto der Haie auf der Alle gehen dumm Tour. Ihr wollt mit dabei sein bei der Show im Feuerwerk in München am 9. Oktober oder in der Musikzentrale in Nürnberg am 14. Oktober? Dann schreibt mir jetzt eine Nachricht an studio@egofm.de oder bewerbt euch noch schnell online für Tickets. Die fliegenden Haie mit Ich mach nix bei EgoFM.
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0: den fliegenden Haien durfte ich euch eben schon mitnehmen und auf die Gästeliste schreiben. Und auch sie spielen im Oktober eine Show. Und zwar schon ganz bald, Montag in einer Woche. Am 12. Oktober in München, Blood Red Shoes, waren das hier bei Ego FM mit Dead Air.
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0: Und der Monat Oktober wartet mit noch mehr tollen Konzerten und Live-Shows auf. Wir checken gleich mal gemeinsam den Ego FM Konzertkalender. Gleich zurück.
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0: Django Django bei Ego FM an diesem Sonntagnachmittag. Ich habe eben schon gesagt, neuer Konzertmonat. Das heißt, höchste Zeit, mal den Kalender zu checken, welche Shows und Live-Konzerte unserer Ego FM Artists euch diesen Monat so erwarten.
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0: Wir schreiben euch wieder auf die Gästeliste, euch und eure Begleitung für ganz, ganz wunderbare Shows. Und da wartet so einiges auf euch im Oktober. Eben durfte ich euch ja schon mitnehmen zu den Fliegenden Haien in München und in Nürnberg. Außerdem geht's morgen direkt zu einem Konzert am 5. Oktober von Para for Cuba in München. Tage später, am 9. Oktober, spielen die Giant Rooks in München im Zenit. Das Konzert ist ausverkauft, wir haben die letzten Tickets.
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0: Geht's direkt weiter mit Jalen Ngonda in München oder Blood Red Shoes, und wir spulen ein bisschen vor im Oktober, denn auch die Sumsprouts sind auf Tour unterwegs, zum Beispiel am 17. Oktober in Nürnberg und am 20. Oktober in Köln.

Und wie es der Zufall will, haben Thiago und Bruckner nicht nur einen gemeinsamen Song. Sondern beide Bands sind auch im Oktober auf Tour unterwegs. Thiago zum Beispiel am 21. Oktober in Nürnberg, am selben Tag Bruckner in München. Und weitere Termine findet ihr auch in unserem Konzertkalender online auf egofm.de. Dann freuen wir uns unter anderem im Oktober auch noch auf ein Konzert der Temples in München oder von Uche Jara in Köln am 27. Oktober.

0: Ganz schön viel los im Konzertmonat Oktober. Alle Termine und Shows, zu denen wir euch mitnehmen, auf die Gästeliste schreiben, die findet ihr in der Übersicht in unserem Konzertkalender online auf egofm.de. Und an der Stelle könnt ihr euch auch jetzt schon mal für Tickets bewerben. Viel Glück!
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0: MGMT mit Time to Pretend hier bei Ego FM aus dem Jahr 2007. Dieser Song und das ganze Album Oracular Spectacular, auf dem der drauf ist, einfach nur ikonisch und sehr, sehr prägend für Indie-Musik gewesen. Bis heute, nicht nur, weil eigentlich bei jeder Indie-Disco irgendein MGMT-Track gespielt wird, sondern auch, weil die nächste Generation Indie-Artists die Musik von MGMT als Inspirationsquelle entdeckt oder wiederentdeckt. So zum Beispiel auch Kasi und Antonius.
1: So diese ganze MGMT, der Vibe von diesem Album, und das lief halt einfach damals so. Ich kenn diesen Song einfach von früher, so das war einfach so ein bisschen die Sound-Inspo. Und dann gibt es zusätzlich noch ein Album, das heißt auch Kids von Mac Miller. Das ist so 2008 oder so, oder 2012?
2: 19, irgendwie sowas.
1: Irgendwie sowas.
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1: Und das ist halt ein bisschen mehr so ein Hip-Hop-Ding, aber es hat auch einfach so diesen befreiten, jugendlich, nicht erwachsen, man kann machen, was man will, so ein bisschen, aber irgendwie auch doch nicht, Synthie-Pop, Indie-Pop-Vibe. Und das war so ein bisschen, ja, so die Inspo dafür.
0: Nach dem MGMT-Song Kids haben sie also ihr Debütalbum benannt. Und daraus hören wir jetzt Musik von Kasi und Antonius hier bei Ego FM.

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2: An diesem Sonntagnachmittag. Gleich haben wir mehr Musik, die alles ändert. Zum Beispiel von Hozier und von der britischen Musikerin Paris Paloma. Ihr zweites Album The Fatal Flaw, das ist im September erschienen. Und es würde mich nicht wundern, wenn das in diversen besten Listen am Ende des Jahres ganz schön weit oben landet.

0: ihre Songs über Liebe, über Female Rage, über das Patriarchat und so vieles mehr einfach krass unter die Haut gehen. Silhouette on the Hill, den neuen von Paris Paloma, den hören wir auch gleich hier bei Ego FM.
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1: Ich bin Angela Kress. Elektroautos können in Deutschland an immer mehr öffentlichen Ladepunkten Strom tanken. Nach Zahlen der Bundesnetzagentur gab es Anfang September gut 209.000 öffentliche Ladepunkte, 24% mehr als im Juli letzten Jahres. Ein Energieunternehmen hat die Zahlen ausgewertet und sagt, Metropolen werden dicht versorgt, in kleinen Städten und ländlichen Regionen gibt es noch Nachholbedarf. Bundeskanzler Merz ist am Morgen zu einem Solidaritätsbesuch in der Ukraine eingetroffen, um dem Land weitere Hilfe für den Abwehrkampf gegen Russland zuzusagen. Er appellierte an Kreml-Chef Putin, den Krieg zu beenden. Man sei zu Gesprächen bereit.
2: Aber diese barbarischen Angriffe auf die Zivilbevölkerung der Ukraine müssen aufhören. Das sind tägliche Kriegsverbrechen, die hier verübt werden.
1: Seit der Ankunft des Kanzlers in Kiew gab es dort mehrfach Drohnenalarm. Teile Spaniens sind von schweren Unwettern mit heftigen Regenfällen getroffen worden. Fernsehbilder aus der Region Katalonien zeigten überflutete Straßen und Menschen, die knietief im Wasser standen. Und auch im Baskenland meldeten die Behörden Überschwemmungen. Auf der griechischen Insel Kreta lässt das Unwetter langsam nach. Weite Teile der landwirtschaftlichen Produktion seien zerstört worden. Viele Häuser wurden beschädigt. Ein breites Bündnis von Gewerkschaften und Wohlfahrtsverbänden ruft die Bundesregierung auf, von geplanten Kürzungen in verschiedenen Sozialbereichen abzusehen. Sozialer Zusammenhalt sei die Voraussetzung für demokratische Stabilität, heißt es in dem Aufruf. Konkret kritisieren sie die am Mittwoch im Kabinett beschlossenen Pflegereformpläne.
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3: Am Sonntagnachmittag. In dieser Stunde hören wir rein in eine neue Folge Ego FM Backstage. Ihr kennt sie selbstverständlich aus unserem Ego FM Musikprogramm. Dicht und ergreifend. Mit Mundart-Rap sind sie weit über die Grenzen Bayerns hinaus bekannt. Jetzt haben sie ein neues Album am Start. Das erscheint im Oktober. Zwei-Länder-Dreieck. Und auf dem wird aber auch auf Hochdeutsch gerappt bzw. gesungen.
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3: Wieso der Richtungswechsel? Das lasse ich mir erklären in dieser Stunde im Interview bei Ego FM Backstage. Zu Gast ist Lev Dutti von Dicht und Ergreifend. Und wir hören natürlich auch rein in die neue Platte Zwei-Länder-Dreieck. All das in dieser Stunde bei Ego FM. Jetzt erstmal Musik von Terrence.

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2: Ob Ego FM Schneefest, Ego FM Musikprogramm oder Festivalsommer inklusive Crowdsurfing im Dixi-Klo, dicht und ergreifend gehören einfach dazu. Mit ihrem neuen Album Zwei-Länder-Dreieck ist jetzt vieles neu, aber vieles auch beim Alten. Und ich freue mich sehr, dass Fabian aka Refto D heute bei mir zu Gast ist. Hi!
3: Hi!
2: Grüße dich. Servus. Na, wie ist die Stimmung so kurz vor Album-Release?
3: Boah, die Stimmung ist an sich gut auf jeden Fall, aber wir sind auf jeden Fall, da wir ziemlich independent sind, alles am selber machen und jetzt ist gerade richtig Action. Also eigentlich quasi denkt man sich ja, okay, Album ist fertig und dann wird's chillig, aber bei uns ist eigentlich so, Album ist fertig und dann wird's.
2: Dann geht's erst richtig los.
3: Dann geht's erst richtig los,
2: ja. Promo-Phase. Wir müssen das vielleicht mal kurz erklären. Wenn so ein Album fertig ist, ja, wie du sagst, dann geht's erst richtig los. Es muss an die Radiosender geschickt werden. Ihr müsst noch letzte Vorbereitungen treffen. Ihr musstet euer Album-Release-Date verschieben. Auch das hatte einen kreativen Grund eigentlich, ne?
3: Ja, also das ist die meisten Entscheidungen oder der meiste Stress entsteht aufgrund von kreativen Entscheidungen. Es war so, wir haben uns quasi in letzter Sekunde für ein besseres, schöneres, epischeres Albumcover entschieden. Und dementsprechend schafft es quasi die CD und die Vinyl nicht rechtzeitig zum ursprünglichen Termin am 2. Oktober. Aber, genau, der Release ist jetzt auf 16. verschoben, 2 Wochen später. Alle, die es jetzt aber schon vorbestellen, bekommen das bereits fertige digitale Album zugeschickt, am nächsten Tag direkt zugeschickt per Mail als Downloadcode. Und alle, die bereits vorbestellt haben, kriegen es am 2. Oktober den ursprünglichen Termin. Das heißt, alle, die es vorbestellen, können es 2 Wochen vorher hören. Die Vinyl oder CD bestellen sozusagen.
2: Also die wichtigsten terminlichen Sachen haben wir jetzt schon mal geklärt. Wir müssen natürlich auch über das Album und über den Elefant im Raum sprechen. Denn nicht mehr nur Mundart-Rap. Auf dem neuen Album Zwei-Länder-Dreieck wird auch auf Hochdeutsch gerappt. Ihr versucht euch auch in anderen Sprachen, Englisch und Spanisch zum Beispiel. Der erste Song, der Opener vom Album, heißt ja auch gleich mal Identität. Warum habt ihr eure Künstleridentität, die von dicht und ergreifend, ja, quasi einfach mal über Bord geworfen?
3: Also direkt über Bord geworfen haben wir es ja nicht. Beziehungsweise, also das Album ist quasi zur Hälfte auf Hochdeutsch, zur Hälfte wie gewohnt auf Mundart, plus eben Spanisch und Englisch ein Song. Das ist ja nicht unsere einzige Identität, ist ja nicht nur die Sprache. Natürlich ist es ein großer Teil davon. Wir kommen, so wie alle anderen auch, die Rap machen, irgendwo aus dem Deutschrap. Wir haben früher Deutschrap gemacht und wir machen jetzt wieder zum Teil Deutschrap. Und das ist das, wo wir herkommen und wir haben da Bock drauf. Und letztendlich gibt es halt auch viele Themen, die man auf Deutsch besser besprechen kann. Und einige gibt es, die man auf Bayerisch besser besprechen kann.
2: Jetzt vermissen wir heute ja, also das, ihr seid ja normalerweise das dynamische Duo, den Urquell. Schade, aber Grüße gehen raus. Wir hören mal rein in das neue Album Zwei-Länder-Dreieck von Dicht und Ergreifend. Und zwar in den Song Egal.

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1: Dicht und ergreifend mit Egal.
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1: Mit bayerischem Hip-Hop sind sie seit vielen Jahren immer wieder in den Charts. Auf ihrem neuen Album Zwei-Länder-Dreieck, da rappen Lefdoti und Urquell von Dicht und Ergreifend tatsächlich auch auf Hochdeutsch. Spanisch und Englisch sind auch Sprachen, die vorkommen in dem Album. Darüber sprechen wir gleich noch mehr und wir sprechen über ihr Kulturprojekt Borzenkäfer, bei dem sie einer alten Wirtschaft auf dem Land neues Leben einhauchen wollen. Warum das Projekt aber gerade so ein bisschen ins Stocken geraten ist, auch darum geht's noch in dieser Stunde bei Ego FM Backstage. Dicht und ergreifend, bei mir zu Gast, gleich mehr.
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0: Diga bei Ego FM am Sonntagnachmittag. Bei Ego FM Backstage ist heute Lev Dutti von Dicht und Ergreifend mein Gast.
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0: Ihr habt ja die Tour zum Album auch schon frühzeitig angekündigt und habt eure Fans der ersten Stunde gleich mal ein bisschen erschreckt. Weil ihr habt gesagt, so schön war es mit euch, wir hören auf. Ganz am Ende vom Video erzählt ihr erst, Ella Badge, doch nicht, wir gehen auf Tour und haben ein neues Album.
3: Naja, das war ja, also dieser Prank sozusagen war ja Bestandteil unserer Show in der Olympiahalle 2025, unser einziges Konzert. Und es wurde quasi live, also quasi vor der Zugabe wurde das live quasi eingespielt. Und dort waren die Menschen und waren ja quasi gezwungen sozusagen, das sich bis zum Ende anzuschauen. Und dann war ja quasi die Auflösung im selben Video. Das haben wir dann auch online gestellt und man muss halt das Video bis zum Schluss schauen, um sozusagen einfach diesen zu checken, dass es ein Prank war. Und einige haben das wahrscheinlich nicht bis zum Schluss geschaut, weil mich haben auch welche angesprochen und gefragt, warum wir aufhören.
0: Ja.
3: Und dann habe ich gesagt, wieso? Wir hören auch gar nicht auf. Ja, da war doch ein Video unterwegs und dann gesagt, ja, muss bis zum Schluss anschauen. Und das ist quasi der Ursprung von diesem Prank, war quasi einfach ein Show-Element von der Olympiahalle und wir haben es dann quasi übernommen und auch ins Netz gestellt und schauen, was passiert. Wir haben auch direkt an dem Tag von der Olympiahalle quasi die Tour aufgegeben, die zweite in der Dreiecktour.
0: Aber nach so langer Zeit gemeinsam als Duo, das Musikprojekt, überlegt man manchmal wirklich, ob man mal aufhört, die Musikkarriere an den Nagel hängt, oder war das für euch nie eine Option bis jetzt?
3: Man ist natürlich immer am Überlegen, ob man noch gerne was anderes, also man will ja eigentlich viele andere Dinge genauso machen. Und zeitlich ist es natürlich schwierig, andere Dinge zu tun, weil wir sind voll eingespannt einfach und es macht mega Spaß. Und es ist jetzt das vierte Album nach quasi ungefähr 12 Jahren oder so. Und es ist jetzt mal wieder ein extremer Ritt und macht aber extrem Spaß. Und wenn man sich jetzt aber das Album anhört, quasi ist für uns völlig klar, dass es das Beste ist, was wir jemals gemacht haben. Das sagt man wahrscheinlich immer so, aber das stimmt einfach. Es ist so dermaßen abwechslungsreich, was musikalisch, textlich, inhaltlich, extrem mächtiges Album, auch 16 Tracks drauf. Also es ist auf jeden Fall lohnenswert, das Album sich reinzuziehen.
0: Ich wollte gerade sagen, es ist ja nicht so, als ob ihr irgendwie euch, als ob euch der Stoff ausgeht, als ob ihr auf einmal nichts mehr zu sagen hättet. So viele Tracks auf dem neuen Album und eben auch so unterschiedlich und dabei eben doch die dicht und ergreifend Identität
3: bewahrt.
0: Dabei.
3: Und dann doch, oder?
0: Und ihr habt euch aber auch Gäste, zwei tolle Gästinnen zum Beispiel auf den Song Lies eingeladen. Tiger Tresse, die auf Spanisch rappt. Und eine wundervolle Sängerin, die auf Englisch singt.
3: Franco.
0: Und die habt ihr in Landshut entdeckt.
3: Genau, die Franco haben wir, die ist für mich auf einmal irgendwo aufgetaucht über Maniac. So bin ich auf sie gestoßen oder wir. Dann haben wir im Borzenkäfer 3 Shows gespielt und haben sie gefragt, ob sie Lust hat, quasi mit uns da so Support zu machen. Und dann, man ist halt einfach ziemlich beeindruckt von dieser Stimme, von dieser Stimmgewalt und einfach geflasht, so wie alle anderen auch. Und dann war einfach so, hey, wir schicken immer 3 Beats, vielleicht hast du ja Bock auf irgendwas. Und 14 Stunden später auf alle 3 Beats ein geiler Refrain draufgeschrieben, aufgenommen und so. Und dann waren wir so, okay, welchen machen wir jetzt überhaupt? Mega Output und richtig flashige Musik, flashige Stimme.
0: Du hast ja gerade den Borzenkäfer schon angesprochen. Wir müssen das vielleicht kurz erklären, was das ist. Das ist nämlich ein ganz wundervolles Projekt. Neben der Musik ist es quasi so euer Herzensprojekt. Ihr wollt ein altes Wirtshaus in Ottering retten und dem ein neues Leben geben als Raum für Kultur, für Musik, ein Treffpunkt für Menschen. Davon gibt es auf dem Land wahrscheinlich immer weniger, definitiv zu wenige, oder? Warum macht ihr das?
3: Genau, also es gibt nicht nichts, aber es gibt wenig, das stimmt. Vorab zur Information, also quasi dieses Wirtshaus ist quasi der ehemalige Kulturbunker, das Wirtshaus von Mikes Urquells Eltern, in dem wir uns erstens kennengelernt haben, vor über 20 Jahren, und in dem wir auch schon oft gespielt haben. Und der Gedanke war, dass wir sozusagen als Kulturverein dieses Wirtshaus weiterführen. Es geht nicht nur um Konzerte, es geht um Kabarett. Man kann dort alles Mögliche machen. Es gibt so einen klassischen alten Wirtshaussaal oben. Es gibt eine Wirtsstube. Und das lief auch jetzt mehrere Monate ganz cool. Und jetzt ist aber leider so, dass quasi die tatsächlichen Probleme auftauchen, was Brandschutz und was Lärmschutz betrifft. Und das ist sehr schwierig, das finanziell zu stemmen. Deswegen ist aktuell der Borzenkäfer auf Eis. All die Konzerte, die dort stattgefunden hätten in der Zeit, sind ausgelagert, zum Beispiel im Jugendzentrum in Dingolfing. Also ist eine Pause angesetzt, um sich neu zu sammeln, um im besten Fall irgendwann wieder weiterzumachen. Und dafür gibt es auch ein Benefizkonzert am 13. Oktober, drei Tage vor unserer Release-Show, in Landau an der Isar in der Stadthalle mit Maxi Pongratz von Kovicschreuer, mit der Eva Karl-Faltermeier. Wir spielen und Fettes B spielt. Und der Verein muss sich sammeln und man muss schauen, wie man das gestemmt kriegt mit dieser tatsächlichen echten Konfrontation, quasi wenn man am Land eine Kulturstätte aufmacht.
0: Schönes Projekt auf jeden Fall, der Borzenkäfer. Wir wollen noch mal reinhören in Musik vom neuen Album Zwei Länderdreieck von Dicht und Ergreifend. Über den Song, in dem sowohl auf Spanisch als auch auf Englisch gesungen bzw. gerappt wird, haben wir eben schon geredet. Wir hören rein, Lies, das sind Dicht und Ergreifend, featuring Tiger Tresse und

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2: Auf eurem Album clashen Welten aufeinander. Auf diesem Album, finde ich, kann man schon sagen. Und ihr habt auch einen Song, in dem Weltanschauungen aufeinander clashen, in Songs wie Ich bin dafür zum Beispiel. Das ist so, wie ich es verstehe, euer Take auf die ja politisch aufgeladene Zeit, in der wir leben. Mhm. Viele Menschen verhärten sich immer mehr in ihren Standpunkten und so. Ist es auch euer Appell, wieder mehr miteinander zu reden?
3: Auf jeden Fall. Also normalerweise würde dieser Song ja Ich bin dagegen heißen. So. Und das ist irgendwie erstens langweilig, den Song so zu nennen oder ihn so zu gestalten. Und das ist auf jeden Fall, wir sagen auch in der Hook so, ich respektiere dich, aber ich respektiere auch mich selber. Und man muss miteinander reden, weil sonst wird diese Verhärtung immer schlimmer auf jeden Fall. Und natürlich, nicht jeder, aber die meisten haben irgendwie ihre Meinungen oder Standpunkte. Auch gut so, dass die vertreten werden und so weiter. Aber wenn man nicht miteinander redet und sagt, das ist scheiße, was du machst und das nur ich mach das Richtige, dann wird es auf Zukunft, auf Dauer nichts werden. Wahrscheinlich. Genau. Und das spricht der Song so an, mit ganz vielen verschiedenen Ansätzen, wofür ich eigentlich bin.
2: Mm. Leute zusammenbringen, auch durch die Musik, das ist auch wieder euer Plan dann auf großer Tour. Ihr kommt auf Tour noch diesen Herbst, Winter und auch 2027 auf große Zwei-Länder-Dreieck-Tour. Ich habe mal geguckt, drei Länder-Dreiecke gibt es in Deutschland 15 Stück an der Zahl in den 16 Bundesländern, aber euer Dreieck, das hat nur zwei Ecken. Jetzt wird es ein bisschen kompliziert, ich war nie so gut in Mathe oder
3: das hat eigentlich gar nichts mit Mathe oder Geometrie zu tun. Das ist ein Zwei-Länder-Dreieck wäre eigentlich ein Strich quasi im Endeffekt. Und also der Titel ist erstmal deswegen unserer Meinung gut, weil er genau Fragen aufwirft, so wie bei dir. Was ist es überhaupt oder wo ist es? Wer ist es? Das Zwei-Länder-Dreieck existiert überall und nirgendwo. Und wenn man es vielleicht jetzt auf das Album bezieht, wir spielen uns mit zwei Sprachen in erster Linie, mit Deutsch und Bayerisch. Und darüber hinaus geht es eben auch ins Englische und ins Spanische, ins Internationale. Die zwei Länder, wer weiß, vielleicht sind die zwei Länder Berlin und Bayern. Es ist ein Spielraum, wie dieser Titel interpretiert werden kann und jeder kann sich so irgendwas denken. Was auf jeden Fall nicht ist, ist, dass es tatsächlich geografisch irgendwo zwischen der Schweiz und Österreich existiert oder so. Genau, das ist ein erfundenes Eck.
2: Ja, genau. Und ihr bringt das Album dann eben auch auf Tour weit über die Grenzen Bayerns hinaus, dicht und ergreifend. Ihr seid ja selber mittlerweile schon lange in Berlin based. Ihr kommt auf Tour überall hin. Mhm. Hättest du gedacht oder hättet ihr gedacht vor vielen, vielen Jahren, dass ihr mit bayerischem Hip-Hop mal so weit kommen würdet?
3: Nee, natürlich nicht. Also wir machen seit wirklich langer Musik, über 20 Jahre. Jeder für sich, auch damals schon gemeinsam. Und der Switch von damalig vom Deutschrap zum bayerischen Rap ist irgendwie ganz homogen passiert so. Es gibt Doppel-D, Bieber und so, die auf jeden Fall vorgelegt haben, was den bayerischen Rap betrifft. Das hat erstaunlich gut funktioniert. Natürlich, wahrscheinlich auch deswegen, weil wir jetzt nicht quasi, das war jetzt nicht unser erster Song, den wir gemacht haben, generell. Wir hatten viel Erfahrung, was Musikproduktion, Texten betrifft. Und das ganze Paket mit der Optik, mit den Musikvideos und so, hat dazu geführt, dass dann Konzerte stattgefunden haben. Und die Konzerte, glaube ich, waren dann auch so das ausschlaggebende Ding, dass die Leute mehr wollten oder immer noch wollen, hoffentlich.
2: Und ihr auch mehr wolltet. Und
3: wir auch, ja.
2: Jawohl. Cool. Worauf freust du dich jetzt bei dieser Tour? Wenn man das jetzt schon so viele Jahre macht, dann will man ja vielleicht auch für sich selber immer wieder mal noch was Neues probieren, oder? Also wird es wieder ein Dixi-Klo geben oder macht ihr was ganz anderes?
3: Also das Dixi-Klo gibt es ziemlich sicher nicht, weil selten machen wir Dinge zum wiederholten Mal. Das kommt natürlich auch vor, aber das Dixi-Klo war Bestandteil von der letzten Tour und das ist diesmal raus auf jeden Fall. Aber einige haben es ja miterlebt. Es gibt auf jeden Fall was ganz Entscheidendes Neues und zwar Übertitel. Also es gibt ja im Film Untertitel, wenn Sprachen übersetzt werden und bei uns gibt es live und in Farbe oder egal welche Farbe, schauen wir mal, aber live Übertitel zu allen Songs. Die bayerischen Texte werden auf Deutsch übersetzt. In Echtzeit, das kann man sich so ähnlich vorstellen wie beim Karaoke und quasi gibt es keine Ausreden mehr jetzt für jemanden, der sagt, ich gehe nicht aufs Konzert, weil ich verstehe das nicht. Es ist auf jeden Fall, es kann alles verstanden werden. Auch für Gehörlose zum Beispiel ist es super, es werden die Texte direkt übersetzt. Das ist komplett was Neues für uns und auch generell sehr selten irgendwo gesehen bei irgendwelchen Konzerten. Und wir haben natürlich eine komplett neue Bühnenshow und wir spielen nahezu jeden neuen Song auf der Bühne vom neuen Album. aber auch auf jeden Fall die Hälfte der Show ist auf jeden Fall auch mit den alten Klassikern und so. Also es ist nicht so, dass man nur das neue Album hört, sondern es ist von allen vier Alben das Beste, was wir am Start haben.
2: Best of Dicht und Ergreifend, genau. Sozusagen. Fans der ersten Stunde und auch neue Dichtis kommen auf ihre Kosten. Mhm. Und wir freuen uns sehr, dass du heute hier warst. Und ich sage danke für deinen Besuch. Dicht und Ergreifend, Def Dutti bei Ego FM Backstage.
3: Danke, Gloria.
2: Tschüss. Schön war's.

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0: In dieser Stunde bei Ego FM Backstage war Lev Dutti von Dicht und Ergreifend mein Gast. Wir haben gesprochen über das neue Album Zwei-Länder-Dreieck. Und wenn ihr vielleicht erst später eingeschaltet habt, dann könnt ihr das ganze Interview auch nochmal in der Ego FM Mediathek nachhören und auch nachgucken. Denn das Ganze gibt's als Videopodcast. 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Also guckt auch gerne mal ins Video rein und lasst gerne auch einen Like oder Kommentar da. Da freuen wir uns immer sehr drüber. Hier jetzt gleich zurück am Sonntagnachmittag mit Musik von Lola Young, von Baloo Brigada und Rafael Sadiq. Mit Daydreams. Bis gleich.
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1: Ich bin Oliver Urbanke. Das Familienticket der Deutschen Bahn soll ab November dauerhaft angeboten werden. Für rund 100 Euro sollen Familien eine Hin- und Rückfahrt sowie eine ICE-Reservierung bekommen. Bahnchefin Palla hat der Bild am Sonntag gesagt, dass das Angebot in den Sommerferien gut ankam. Man habe etwa 100.000 Familien mehr befördert als im vergangenen Jahr. Kaufen kann man das Ticket demnach ab 26. Oktober. Es wird weiter um die Rentenreform gerungen und Bundeswirtschaftsministerin Reiche macht Druck. Bis zum Jahresende soll die Reform beschlossen sein, sagte die CDU-Politikerin der Bild am Sonntag. SPD-Arbeitsministerin Baas solle sich beeilen mit dem Gesetzesentwurf, Uli Reitinger berichtet.
2: Reiche sagt, Baas muss die Koalitionsbeschlüsse umsetzen, denn sie habe sie schließlich aktiv mitverhandelt. Heißt, die Vorschläge der Rentenkommission sollen 1:1 umgesetzt werden. Aber die SPD tut sich schwer mit einem Kernstück dieser Vorschläge. Sie will, anders als die Experten, am vorzeitigen Renteneintritt ohne Abschläge nach 45 Beitragsjahren festhalten.
1: Beim Umgang mit Wasser brauche es ein Umdenken, das sagt Bundesumweltminister Schneider mit Blick auf das trockene Jahr. Heute sei es Aufgabe, Wasser so gut wie möglich in der Landschaft zu halten. Die Länder forderte er im Kölner Stadtanzeiger dazu auf, Mittel aus dem Sondervermögen für Infrastruktur zu einem guten Teil in die Wasserinfrastruktur zu investieren. In der Fußball Nations League trifft Deutschland am Abend in Thessaloniki auf Griechenland. Das Hinspiel gegen die Griechen hatte Deutschland verloren. Es war die erste Niederlage unter dem neuen Bundestrainer Jürgen Klopp. Heute soll es besser laufen, auch weil Deutschland gerade auf Platz 3 in seiner Gruppe steht und nur die besten zwei Teams ins Viertelfinale kommen. Anstoß ist um 20.45 Uhr.
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3: 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Wusstet ihr, dass der 4. Oktober der Tag der Zimtschnecke in Schweden ist? Zimtschnecke heißt Kanelbulle auf Schwedisch. Ich hoffe, ich habe es jetzt richtig ausgesprochen. Und schwedische Zimtschnecken schmecken einfach richtig gut. Oh, ich glaube, ich hänge gerade ein bisschen in einem kleinen Mittagstief und suche mir jetzt schnell einen Snack. Ihr hört gleich Musik von Basti. But if you close your eyes, does it almost feel like nothing changed at all? Pompeii und jetzt was von Patrice hier bei Ego FM am Sonntagnachmittag.

0: Basti mit Pompeii bei EgoFM am Sonntagnachmittag. Jetzt geht's nach San Francisco. Das ist die Wahlheimat von Davy Dub. Spannender, junger Indie-Artist, den ich euch sehr gerne vorstellen möchte, unbedingt vorstellen muss. Warum er hier ins Musikprogramm so ganz wunderbar reinpasst, das ist klar, wenn man ihn nach seinen liebsten Bands fragt und nach dem Sound, der seinen neuen Song Vices inspiriert hat.
1: The inspiration behind this song comes from Phoenix, Two Door Cinema Club, The Strokes, all of the early 2000s rock bands that I grew up listening to, and I wanted to encapsulate that feeling into this song. Vices is a song about anxiety, social anxiety to be more specific, and how I deal with it, and how whenever I do deal with it with the vice, I become a completely different person that sometimes I don't even recognize. I just wanted to put that into a song and not make it so depressing, but something that you guys could dance to. Hope you like it.
0: Also, er sagt, Nullerjahre Indie ist voll sein Ding, mit der Musik ist er aufgewachsen, The Strokes, Two Door Cinema Club, Phoenix und viele mehr. Fand er damals schon ganz toll und diesen Sound möchte er zurückbringen. In dem Song Vices geht es um Social Anxiety und dass er sich manchmal selbst nicht wiedererkennt. Ein eigentlich ernstes Thema, das er in einen tanzbaren Song verpacken wollte. Wir hören rein, das ist Davy Dub, neu hier bei EgoFM mit Vices.

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2: Am Sonntagnachmittag in unserer Themenwoche History Repeating sind wir schon ganz häufig in die Vergangenheit gereist diese Woche. Auch wie gewohnt am Sonntagnachmittag machen wir jetzt gleich wieder eine kleine musikalische Zeitreise. Davor gleich noch Musik von Musikliebling Lord und ein Klassiker von Maximo Park.

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0: Lord mit Team am Sonntagnachmittag hier bei Ego FM. Für unsere Themenwoche History Repeating haben wir diese Woche schon ganz oft die Ego FM Zeitmaschine angeschmissen. Auch jetzt reisen wir wie gewohnt am Sonntagnachmittag zurück in der Zeit. Heute ins Musikjahr 1979.
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2: Goodbye world, we're going back to the good old days, turning back the calendar, putting time in reverse gear.
1: Das Jahr 1979.
3: Zwei Familien fliehen spektakulär aus der DDR mit einem Heißluftballon. Die erste Weltklimakonferenz in Genf findet statt und die erste Folge von Hallo Spencer läuft im Fernsehen. Und jetzt zur Musik. 15. Juni 1979. The Cure veröffentlichen ihren ersten Nummer 1-Hit Boys Don't Cry.
4: Boys don't cry.
3: 2. Februar 1979. Sid Vicious, Bassist der Sex Pistols, stirbt an einer Überdosis Drogen in einem New Yorker Hotel. Mit seinem Tod macht auch der Punk symbolisch eine Kehrtwende. Raus aus dem Rampenlicht, zurück in die Dunkelheit der Subkultur. Weniger verstörend als Punk ist im Jahr 1979 Disco-Pop und New Wave. Genau zwischen diesen beiden Genres bewegen sich Blondie mit raffinierter Trägheit und einem ihrer größten Hits überhaupt. Heart of Glass ist ein Klagelied über die verlorene Liebe. Sängerin Debbie Harry und Gitarrist Chris Dean hatten es bereits 1975 geschrieben, damals allerdings wesentlich langsamer und mit deutlich mehr Funk-Vibes. Für die neue 1979 Maxi-Version von Heart of Glass schrauben Blondie an Lyrics und Sound. Das Schlagzeug wird beispielsweise um eine Drum-Machine ergänzt. Der Rocksong bekommt so einen Disco-Anstrich und geht gleich mal über 5 Minuten. Die Band gerät schnell in die Kritik. Blondie verkaufen sich an den Mainstream, so der Kanon von Fans und Presse. Debbie Harry ist das egal, sie liebt den Disco-Sound von Giorgio Moroder und ihre Wurzeln in der Rockmusik. Mit Heart of Glass bringen Blondie dann zwei Genres zusammen, die sich damals spinnefeind sind, Rock und Dance.

Randnotiz der Musikgeschichte: Die neue deutsche Welle wird als eigenes Genre erfasst. Unter dem Begriff labelt man zunächst die Vertreter des New Wave, die auf Deutsch singen. Also Gruppen wie Duff, Bab

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1: Nochmal zurück zu Debbie Harry und der Musik von Blondie. Ihre Stimme, die liebe ich einfach sehr. Und natürlich auch den Song, der damals bei Fans ja anscheinend sehr umstritten gewesen ist. Bis heute ihr größter Hit. Wir hören Blondie mit Heart of Glass bei Ego FM.

Bumber mit Undressed hier bei Ego FM. Gerade hat er seine North America Tour begonnen und nächstes Jahr kommt er auch über den großen Teich zu uns nach Europa. Seine aktuelle Single My Body Isn't Ready, die hat er übrigens gerade als Live-Version mit einem Orchester aufgenommen. Das Ganze gibt's als Video auf YouTube zu sehen und was soll ich sagen, einfach nur Gänsehaut.

kann halt einfach singen, der Junge. Und auch die Leute in den Kommentaren hier sind ganz verzaubert. Einer der schönsten Songs in einer der schönsten Versionen, die ich jemals gehört habe, schreibt jemand. Da ist die Vorfreude auf die Tour nächstes Jahr doch gleich noch ein bisschen größer. 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
0: Gleich haben wir mehr Musik, die alles ändert. Von Red Hot Chili Peppers, wir hören Klangkarussell, was von Schluma aus Hamburg und Norah Jones.
3: And I said, who?
0: Sorgt für den entspannten Soundtrack für euren Sonntagnachmittag. Auch gleich hier bei Ego FM.
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1: Ich bin Oliver Urbanke. Es ist der letzte Tag heute vom größten Volksfest der Welt, dem Münchner Oktoberfest. Am Mittag hat die Stadt München eine Rekordbilanz gezogen. 7,4 Millionen Menschen waren in diesem Jahr auf der Wiesn. So viele wie noch nie. Julia Wasilkow berichtet.
2: Der bisherige Besucherrekord von 2023 ist geknackt. Damals kamen 7,2 Millionen Menschen, diesmal waren es 200.000 mehr. Getrunken wurden 6,7 Millionen Maß Bier und auch beim Essen legten die Wiesnwirte zu.
1: Seit Freitag hatte es bei der Bundesagentur für Arbeit IT-Probleme gegeben. Seit gestern Abend funktioniert alles wieder. Wer wegen der Probleme eine Meldung nicht machen konnte, soll dadurch keine Nachteile haben, hat die Behörde jetzt mitgeteilt. Die Störung hatte dafür gesorgt, dass Arbeitslosmeldungen und andere Online-Dienste vorübergehend nicht funktioniert haben. Bei manchen Meldungen müssen Fristen eingehalten werden. Ein Hackerangriff war es nicht, heißt es von der Behörde. Bei einem Brand auf einem großen Campingplatz in der Gemeinde Peschiera am Gardasee sind mehr als 20 Menschen verletzt worden. Einer davon soll Berichten zufolge in kritischem Zustand sein. 7 Menschen trugen mittelschwere Verletzungen davon. Der Brand ist inzwischen unter Kontrolle, die Ursache aber noch unklar. Der Gardasee gehört zu den beliebtesten Urlaubszielen Italiens und ist auch bei Touristen aus Deutschland sehr beliebt. Gibt's heute Abend die Revanche? In der Nations League trifft die deutsche Fußballnationalmannschaft mit Trainer Jürgen Klopp heute Abend in Thessaloniki auf Griechenland. In der Begegnung vergangene Woche konnten sich die Griechen mit 1:0 in Augsburg durchsetzen. Für heute Abend steht also Wiedergutmachung für die DFB-Elf auf dem Programm. Auch weil es in der Nations League noch ums Weiterkommen geht.
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4: Am Sonntagnachmittag. In dieser Stunde hören wir Musik aus unserem Album der Woche. Kommt von der Band Almost Monday aus Kalifornien. Von dem Song habe ich schon, seit ich ihn hier das erste Mal gehört habe, einen krassen Ohrwurm. Ein weiterer krasser Ohrwurm-Klassiker gibt es in diesem

Ego FM, eine Playlist voller Indie-Banger. Mr. Brightside von den Killers haben wir auch noch in dieser Stunde. Gleich auch was Neues von Boy Harsha. Jetzt starten wir rein in die Stunde am Sonntagnachmittag mit unseren Musiklieblingen von The XX.

Musik von Fred and Trabbit am Sonntagnachmittag hier bei Ego FM. Wer das Duo Boy Harsher schon kennt, weiß, dass ihre Songs oft so ein bisschen düster klingen. Ihre Musik wird auch dem Dark Wave Genre zugeordnet und sie lassen sich stark von diesem Genre und vor allem von der Musik der 80er inspirieren. Außerdem sind sie ziemlich obsessed mit den Filmen von David Lynch. Deswegen hat auch der neue Song Faulty wieder so ein sehr cineastisches Musikvideo bekommen. Könnt ihr euch ja parallel mal gerade aufrufen auf YouTube und wir hören in den neuen Song rein von Boy Harsher. Der finde ich gar nicht mal so düster klingt. Faulty heißt er und

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2: Gleich haben wir rein in unser Album der Woche von der Band Almost Monday. Ist ja heute Almost Monday, ne? Fast Montag. Also, gleich nehmen wir uns nochmal Zeit für dieses wundervolle neue Album. Außerdem gleich Musik von Amy Winehouse und, wie versprochen, die Killers, auch gleich bei Ego FM.
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0: Music Liebling Amy Winehouse am Sonntagnachmittag. He can only hold her. Seid ihr bereit für ein bisschen sonnige Indie-Pop-Sounds?
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0: Moment mal, Indie-Pop-Bands, die sich mit sonnigem Indie-Pop selbst beschreiben. Da gibt's ja doch einige da draußen, aber sie stechen heraus aus der Masse. Die Band Almost Monday aus San Diego, Kalifornien. Ihr zweites Album, Thank God It's Almost Monday. Das überzeugt nicht nur mit dem Sound, sondern eben auch mit den Songs. Denn einige da drauf sind krasse Ohrwürmer.

Thank God It's Almost Monday, unser Album der Woche vom Trio Almost Monday aus San Diego, Kalifornien. Übrigens haben sie auch beim Reeperbahn Festival ein wundervolles Konzert gespielt und sie kommen schon bald wieder in ein paar Monaten. Nächstes Jahr im Frühjahr, dann gehen sie auf große Europa-Tour, spielen erst ein paar Shows in Großbritannien und dann auch hier in Deutschland, zum Beispiel in Köln, Hamburg, Berlin oder München. Also wenn euch der Sound von Almost Monday gefällt, dann merkt euch die Termine am besten schon mal vor. Wir hören jetzt rein in unser Album der Woche. Almost Monday mit French Kids.

0: The Kills bei Ego FM um bald 16 Uhr hier am Sonntagnachmittag. Ihr wisst, was das heißt. Ab 4 hört ihr hier wieder Kollege Dominik.
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0: Mit einer neuen Ausgabe des Ego FM Talk Radio. Und heute zu Gast ist Harry G. Markus Stoll, besser bekannt als Harry G. Auf Social Media hat er mit seinen Rants ja virale Berühmtheit erlangt. Rennradfahrende, die Wiesen, Autofahrende, also so ziemlich jeder hat in seinen Videos schon sein Fett weggekriegt. Warum bist du eigentlich immer so sauer und bist du in Wirklichkeit, also ist der Markus Stoll auch so wütend?
5: Ja, also meine, das ist immer so eine schwierige Frage, ich bin ganz ehrlich, also eigentlich ist der Markus Stoll, also ich in Natur und echt, nur viel, viel schlimmer. Also,
6: wirklich?
5: Ist wirklich, also ich bin ja so, also meine Frau sagt da immer, über was kannst du als aufregen, also was fällt dir auch auf, ja, mhm. Dann sage ich, ja, aber du siehst doch das Gleiche, du bist doch auf einem anderen Planeten, du stehst ja neben mir, steh mir letztes Mal im Irschenberg, stehe neben mir so Camper, ja, und lade ihr ganzes Klump aus, weil irgendwas nicht passt hat, halt so Campingprobleme, ja. Die kein anderer Mensch hat, ja, haben so rumsortiert, ich schau die an und schimpf's und schau, siehst das, und sagt meine Frau, ja, aber schau doch mal die Aussicht an, am Irschenberg, so über Rosenheim drüber und sowas, na, dann sagt sie, ja, woher kommt denn das immer, dass du immer nur das Falsche siehst, sage ich, ja, weiß ich nicht, also vor mir passiert's ja.
0: Und irgendwann hat er angefangen, über all die Dinge, die er so sieht, Videos aufzunehmen. Harry G. zu Gast bei Kollege Dominik im Ego FM Talk Radio gleich ab 16 Uhr hier bei Ego FM. Musik von Sam Fender haben wir jetzt mit 17 Going Under.

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0: Um bald 16 Uhr, das heißt, ich verabschiede mich dann schon wieder von heute für euch. Gleich ab 4 übernimmt Kollege Dominik das Mikrofon. Im Ego FM Talk Radio hat er heute Comedian Harry G. zu Gast. Die beiden sprechen über alles Mögliche. Gleich ab 4 im Ego FM Talk Radio. Davor hört ihr hier als Rausschmeißer von mir noch gleich Musik von Mike Snow und den Fontaines DC, außerdem Girl in Red. It was a bad idea. Idea. Gute Idee ist einfach jetzt dran zu bleiben ab 16 Uhr. Das Ego FM Talk Radio hier bei Ego FM. Ich bin jetzt raus. Mein Name ist Gloria. Ich wünsche euch einen schönen Restsonntag und morgen einen guten Start in eine neue Woche. Ciao.
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1: Ich bin Oliver Urbanke. Bei der Pflege und in anderen Bereichen setzt die Bundesregierung im Rahmen ihrer Reformen auch auf Einsparungen. Gewerkschaften und Sozialverbände warnen vor weitreichenden Folgen. Diana Kramer berichtet.
2: DGB, die Gewerkschaften IG Metall und Verdi, Caritas, Diakonie und Sozialverbände sehen die geplanten Kürzungen beim Wohngeld, Kinderzuschlag oder Unterhaltsvorschuss mit großer Sorge. Vor allem aber bei der Pflegereform. Durch die geplante Änderung bei den Pflegegraden würde Betroffenen der Zugang zu Leistungen erschwert oder gar verwehrt, heißt es. Die Deutsche Stiftung Patientenschutz wirft Gesundheitsminister Linnemann vor, die Pflegekommission mit Denkverboten zu belegen.
1: Die Deutsche Bahn will das Familienticket dauerhaft anbieten. Das kündigte Bahnchefin Paller der Bild am Sonntag an. Eine Hin- und Rückfahrt für eine Familie im ICE kostet demnach knapp 100 Euro. Die Bahn hatte das Angebot zunächst zeitweise für die Sommerferien eingeführt. Ab dem 1. November will man es dauerhaft ins Sortiment aufnehmen, weil das Angebot für einen deutlichen Zuwachs an Fahrgästen gesorgt hat. Bundeskanzler Merz hat sich trotz russischer Warnungen und eines Drohnenangriffs während seines Besuchs in Kiew unbeeindruckt gezeigt. Er sagte, die Reise mit einer großen Regierungs- und Wirtschaftsdelegation zeige, dass man sich nicht einschüchtern lasse. Während des Aufenthalts traf eine russische Drohne eine Brücke rund 5 Kilometer von Merz entfernt. Der Kanzler nahm nach eigenen Angaben 3 Drohnenalarme wahr, musste aber nicht in einen Schutzraum. Jonas Urbich vom FC Bayern steht auch gegen Griechenland heute Abend im Tor der deutschen Fußballnationalmannschaft. Bundestrainer Jürgen Klopp hat bestätigt, dass der 23-Jährige heute in Thessaloniki wieder spielen wird. Urbich soll Spielpraxis sammeln, weil er beim FC Bayern nur Ersatz hinter Manuel Neuer ist. Anstoß ist um 20.45 Uhr. Zu sehen ist das Spiel bei RTL.
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4: Stellt euch vor, ihr steht zum Beispiel beim Bäcker, wollt einfach eine Semmel kaufen und vor euch sucht jemand minutenlang das passende Kleingeld raus. Den meisten von uns kocht da innerlich kurz das Blut hoch. Einer spricht es seit über 10 Jahren und sogar noch länger laut, ungeniert und auf Bayerisch aus. Er ist das Sprachrohr quasi meiner Meinung nach für alle, die im alltäglichen Wahnsinn noch halbwegs sauber im Kopf geblieben sind. Egal ob Schickeria, Auswüchse, fragwürdige Lifestyle-Trends oder der ganz normale Isar-Wahnsinn. Das kann alles mal sein. Vor seiner verbalen Abrechnung ist eigentlich am Ende des Tages niemand sicher. Und ich freue mich heute sehr. Wer ist eigentlich dieser Typ hinter dem gepflegten Wutanfall? Wir sprechen über ein neues Programm und übers Leben an sich. Markus Stoll alias Harry G. Grüß dich, servus Markus.
5: Ja, servus Christi, danke für diese tolle Einleitung.
4: Sag mal, wir haben glaube ich hier heute, das ist Premiere, dass du hier bei uns zu Gast bist. Kann das sein, hier in der Sendung? Ich glaube schon, gell?
5: Ja, ich glaube, das ist eine absolute Premiere. Also es ist eine Unverschämtheit, dass du mich noch nicht früher gefragt hast. Und ich meine, an der Stelle, jetzt hat er ewig geredet, ob ich mich immer aufregen kann, kannte ich mich schon wieder aufregen.
4: Kannst du schon aufregen.
5: Aber das mit dem Kleingeld war gut, muss ich sagen, mit dem Rentner. Weil das möchte ich ganz kurz klarstellen, du hast Kleingeld gesagt und der Rentner sucht das Kleingeld an der Kasse, da muss ich jetzt schon mal ehrlich sagen, also ich darf da nichts sagen. Also du verstehst mich schon richtig. Also ich bin nicht jemand, der dann dahinter steht, jetzt mach endlich. Ich finde es immer interessant, weil bei Rentnern ist es tatsächlich so, jeder möchte was sagen, aber keiner sagt was. Und wenn sich der Rentner umdreht, dann schaut man nur an und macht so ein komisches Eidechsengesicht. Das also ist, so. Ja. Also Lippen nach hinten, ja, passt schon.
4: Mir geht es tatsächlich aus, aber wo würdest du dich dann aufregen?
5: Wenn er zu lang braucht. Okay, also dann darf ich mich schon
4: auch beim Rentner würdest du dich aufregen.
5: Nein. Also wo ich mich unglaublich toll aufregen kann, täglich, und das ist eigentlich auch nicht gut für die Seele, ist der Straßenverkehr in München. Mhm. Also egal, wo ich hinfahre, das ist ein Fass ohne Boden, um sich aufzuregen. Und dann sind es halt eben so große Themen. Schickeria, du hast das gerade gesagt, irgendwelche Trends, die sich abzeichnen, wo man dann merkt, also jetzt wird es aber nicht mehr ganz normal so. Und da ist irgendwie der Harry G. zu Hause.
4: Mhm. Du bist ja eigentlich, also ursprünglich in Regensburg zu Hause, da bist du zumindest geboren. Am Schliersee bist du dann aufgewachsen. Und ich habe mich gefragt, was war da für ein Gefühl in dir drin, so als Landkind zwischen Bergen und See groß zu werden? Hast du da noch Erinnerungen dran?
5: Ja, das Lustige ist, du kommst aus Regensburg, aus einer Stadt, die unglaublich viel Touristen hat. Am Schliersee unglaublich viel Touristen. Ich habe in Innsbruck studiert, BWL damals, und wieder unglaublich viel Touristen. Und ich glaube, der Tourist an sich war der Ideengeber für diesen Preis, /Isar-Preis, der einfach dann so spricht, ne? Mhm. Und dann auch nicht, also der da am Berg steht und sagt, Mann, ist das nicht herrlich, fantastisch und so weiter. So diese Rolle und die waren irgendwie ja alle so. Und egal, wo ich hingegangen bin, haben mich, glaube ich, die Preisen immer verfolgt und auch die Touristen. Und deshalb hat sich das so ein bisschen manifestiert in mir.
4: Das ist total lustig. Ich bin hier im Chiemgau aufgewachsen und mit meinem Bruder stand ich oft am Gartenzaun im Sommer. Und dann kam wieder so ein Reisebus ins Dorf reingefahren, weil wir das so ein kleines Hotel hatten. Und wir haben uns immer gefragt, was wollen die Leute hier eigentlich? Hier gibt es doch nichts.
5: Ja, und weißt du, was ich das Interessante finde? Egal ob Regensburg, Schliersee oder dann bei mir Österreich. Das Interessante finde, ist uns eigentlich in Bayern bewusst, dass zu uns Menschen aus im Ausland, also sprich Duisburg, Nordrhein-Westfalen, kommen, um dort ihre freie Zeit zu verbringen. Also das finde ich eigentlich Wahnsinn. Und wie es du jetzt gerade gesagt hast mit dem Chiemgau, überlege mal, du wohnst da, für die ist das nichts Besonderes, die kommen da extra hin und wollen ihre freie Zeit dort verbringen. Stell dir das mal andersrum vor, wenn du aus Duisburg warst, keiner kommt zu dir, fährt mit dem Reisebus nach Duisburg und sagt, wow, toll, ihr wohnt hier. Ja, ne? Ja. Ah, brüchige Häuser. Clankriminalität, herrlich.
4: Ja, das sind halt einfach zwei Welten. Wir sind, finde ich, in einer sehr schönen Welt aufgewachsen, auf dem Land. Das ist einfach ein anderes Gefühl. Gab es denn in deiner Kindheit oder Jugend eine bestimmte Person, vielleicht aus der Familie oder aus dem Dorf, die dich im Humor irgendwie besonders geprägt hat?
5: Ja, also unglaublich. Mein Vater, also der auch schon mittlerweile seit 10 Jahren nicht mehr lebt, das ist tatsächlich schon so ein bisschen das, was sich abgezeichnet hat. Siehe jetzt lustigerweise bei meinem Sohn. Es zeichnet sich ab, dass die Kinder natürlich so den Humor vom Vater übernehmen. Also zum Beispiel, mein Vater war unglaublich trocken und ironisch. Der hat was gesagt und du hast eigentlich in dem Moment gewusst, er meint es anders. Mhm. Und diese trockene Ironie, also das dauernde Rauslesen, ist das richtig? Man hat das jetzt ernst oder nicht, das ist mir auch so geblieben. Ja. Mhm. Und das, also der war schon immer wahnsinnig lustig, mein Vater. Und deshalb, glaube ich, bin ich jetzt selber, ja, in diese Schiene gegangen, wobei ich es aber anders mache, weißt? Also, ich habe das irgendwie, wenn du daraus ein Geschäft machen willst oder eine Figur, dann musst du da schon genau überlegen, welche Inhalte bringt die rüber und so weiter. Bei meinem Vater war es halt so alltagsmäßig, aber das hat mich schon sehr geprägt. Mhm.
4: Mein Gast heute hier im Mikro von Talk Radio ist der Komiker, Kabarettist und Schauspieler Harry G. alias Markus Stoll und wir hier plaudern hier gleich weiter.

0: Vom adretten Investmentmanager im Maßanzug zum lautstarken Sprachrohr für alle Alltagsgenervten. Wenn man die Biografie meines heutigen Gastes liest, dann reibt man sich erstmal ein bisschen die Augen. Markus Stoll hat BWL in Innsbruck und Buenos Aires studiert, bevor er beschlossen hat, die Tabellenkalkulation gegen das Mikrofon einzutauschen. Harry G., heute mein Gast.
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0: Ist dir als Kind oder Jugendliche auch öfter mal die Zündschnur gerissen oder warst du da noch relativ andächtig unterwegs?
5: Naja, also ich war schon immer ein sehr impulsiver Mensch. Wenn jetzt meine Eltern gesagt haben, du darfst da nicht hingehen oder das ist verboten und so weiter. Ich war schon jemand, der da rumdiskutiert hat, sich aufgelehnt hat. Ich habe mich ja schon immer aufgelehnt über diese, ich habe das Gefühl, das war früher schlimmer, so diese Regeln, die nach dem Modus funktionieren. Begründung gibt's nicht, das ist es so, weil das halt so ist.
0: Und weil es immer schon so war.
5: Ja. Ja, genau, aber nicht jetzt nur in Bayern, sondern weil man einfach dann so sagen will, ja, aber das ist da ein Krampf, wie es immer war. Also macht da jetzt überhaupt keinen Sinn. Ja, ist wurscht, es ist halt so. Und das hat mich immer schon aufgeregt. Da könnte mich halt nur aufregen, wenn das jemand zu mir sagt.
0: Du hast das vorhin gerade selbst erwähnt, du hast ja BWL in Innsbruck und in Buenos Aires studiert, habe ich gelesen, danach Investmentmanager. Hand aufs Herz, Markus, versteht man die Absurditäten der Münchner Bussi-Bussi-Gesellschaft besser, wenn man selbst mal in der Finanzwelt unterwegs war?
5: Absolut, also da waren ja, also du musst ja unterscheiden zwischen zwei Arten von Schickeria, also es gibt ja die dazugehören wollen, also sprich, die alles dafür tun, Blender und so weiter, die dann da mitmischen wollen, und dann gibt es natürlich die echte Oberliga in München, die ist gar nicht Schickeria, die ist leise, die ist ruhig, die ist aus Grünwald, die sagt nichts, die ist nur. Und allein durch dieses nur Sein merkt man schon, oh, jetzt kommt das Geld in die Tür. Hoppla. Und die wollen ja da alle mitmischen. Also ich vergleiche mal einen Makler, einen Immobilienmakler mit dem tatsächlichen Käufer der Wohnung. Mhm. Ja, das sind zwei verschiedene, aber beide sind irgendwie im gleichen Kosmos unterwegs. Und wenn du da natürlich in der Finanzwelt unterwegs bist, da gibt's auch beide, die die Kohle haben und die die Kohle wollen. Mhm. Und am Anfang war es immer so, dass die Kohle wollen, eigentlich für mich die wahre Inspiration war, so Münchner Geschäftler einfach, weißt du, so, jeder Cent irgendwie nur in den Porsche gesteckt und dann auftreten, aber jetzt in letzter Zeit widme ich mich immer so mit den Inhalten, sie, der Grünwalder oder so, den ich nachspiele, immer mehr denen, die wirklich die Kohle haben, die auf diesem anderen Planeten leben, und auch das ist ja in München faszinierend, ja. Also ich kenne in München, habe ich mal jemanden kennengelernt, und der hat glaube ich über 10.000 Wohnungen in München.
0: Wahnsinn.
5: Wo ich mir gedacht habe, Erklär mal das jemandem, der Wohnung sucht und so. Also da sind Welten hier in dieser Stadt, das ist einfach faszinierend für Humor.
0: Ja, ich finde es besonders spannend immer, ich habe schon viele Shows von dir besucht, wenn Leute nach der Show, das hast du auch schon oft erzählt, auf dich zukommen und sagen, Mensch, das war aber heute besonders lustig, und du merkst, das ist eigentlich genau so ein Charakter, den ich hier gerade eigentlich 2 Stunden lang verarscht habe, aber er hat es irgendwie nicht gemerkt. Woran liegt sowas?
5: Das weiß ich nicht. Die sehen natürlich immer jemanden anderen in der Figur, die man spielt. Also die sehen ja immer quasi im direkten Umfeld jemanden, wo man sagt, ah, das ist der, was weiß ich, das ist mein Arbeitskollege, der ist genauso. Mhm. Der das zu dir sagt, der denkt ja immer, er wäre nicht ganz so schlimm oder nicht ganz so abgehoben oder wie auch immer, aber natürlich sind die dann im Endeffekt gleich, ja.
0: Schon spannend, gell?
5: Das ist wahnsinnig spannend. Das ist halt zum Beispiel genauso, wie wir gerade gesagt haben, der Tourist. Jeder Tourist wird das sagen, ja, die Touristen aus dem und der Stadt, das sind ja die ganz Schlimmen. Und du denkst dann, nein, das sind alle gleich.
0: Du hast 2013 dann angefangen, im Internet bei YouTube mit kurzen, lustigen Videos anzufangen. Und ich habe mich gefragt, wenn du jetzt an diese Anfänge zurückblickst, vermisst du ein bisschen auch diese Einfachheit dieser spontanen Clips, bevor es auf die große Bühne ging? Hast du dir schon mal drüber Gedanken gemacht?
5: Ja, also ich vermisse das schon wahnsinnig, weil wenn wir jetzt die alten Clips anschauen, das habe ich vor kurzem erst gemacht, da gerade zur Wiesn und so, diese Clips, das ist einfach Wahnsinn, was das für ein rohes und
0: spontanes,
5: und,
0: oder auch?
5: Ja, und auch grattliges technisches Werk war. Also ich weiß nicht, ob du, also ich war ja früher großer Hip-Hop- und Skateboard-Fan und so weiter. Und das hat das hat so ein bisschen was gehabt von den ersten Anfängen vom Wu-Tang Clan, wo man gesagt hat, okay, wenn das klappt, dann ist es Wahnsinn. Mhm. Wenn es nicht klappt, dann ist es ein Hobby. Mhm. Und das hat bei mir geklappt, eben durch die Viralität. Und das ist eigentlich Wahnsinn, dass das Leute wirklich damals angeschaut haben und gesagt haben, na super, wenn du das halt anschaust. Ich habe damals die erste GoPro-Kamera, die ich da gehabt habe, an einen Laternenmast vom Bräustüberl im Tegernsee getaped mit einem Klebeband. Mhm. Und die hat mich gefilmt und dann habe ich darauf eingeredet. Ja. Also damals ein absoluter, wie sagt man, Pionier-Move. Heute einfach jede Influencerin und Influencer überall. Nur, dass ich damals halt kein Selfie-Stativ gehabt habe, sondern ein Tape.
0: Und die Welt noch eigentlich eine andere war, oder? Das muss man auch dazu sagen. Die hat sich schon enorm verändert jetzt seit der Zeit.
5: Ja, also was ich halt Wahnsinn finde, ist, damals war das ja auch noch so ein bisschen kritisch. Sieht das jemand aus der Arbeit? Sieht das ein Umfeld und sagt, hey, warum filmt sich jemand selber? Und dann auch noch so mit aggressiven Worten und so. Das war ja immer schon so ein halber Kündigungsgrund. Mhm. Ist vielleicht jetzt auch noch, aber dass man sich selber filmt und lustig dabei ist oder sein will, das ist ja mittlerweile das Normalste von der Welt durch die technischen Funktionen von TikTok oder Instagram. Die sind nur darauf ausgelegt, sich selber zu filmen mit 10 Filter und Emojis dazu und so weiter und dann lustig dabei zu sein. Mhm. Also das ist eigentlich verrückt, dass sie das so entwickelt hat.
0: Markus, auch du hast Musik mitgebracht aus deiner persönlichen Plattenkiste und da würde ich sagen, steigen wir direkt ein. Kommt von New Order. Was hat es damit auf sich?
5: Also New Order Blue Monday ist so ein Lied, das man immer hört und ich finde nach wie vor, wenn man die ersten 20 Sekunden hört, also nur den Synthie-Beat, dann denkt man jedes Mal, das ist so geil, diese 20 Sekunden und die könntest du wahrscheinlich 3-4 Stunden in einem Club durchspielen und keiner würde merken, dass sich das Lied nicht ändert.
0: Blue Monday, jetzt hier bei uns bei IgorFM.

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2: Ein Abend mit meinem heutigen Gast fühlt sich manchmal ungefähr so an wie so ein schweißtreibender Berglauf auf den Wallberg. Es ist sehr, sehr schnell, es ist sehr intensiv und es tut manchmal auch ein bisschen weh, aber am Ende geht man verdammt glücklich nach Hause. Wenn er die Bühne betritt, dann ist maximale Aufmerksamkeit geboten. Heute ist er mein Gast, Markus Stoll, besser bekannt als Harry G. Man sagt dir nach, der scheißt sich nix. Wie viel Harry G. steckt denn privat im Markus? Wir waren vorhin gerade bei der Situation beim Bäcker in der Schlange stehen mit dem Rentner. Wie sieht es sonst so aus in deinem Alltag?
3: Ja, also das ist immer so eine schwierige Frage, ich bin ganz ehrlich. Also eigentlich ist der Markus Stoll, also ich in Natur und echt, nur viel, viel schlimmer.
2: Wirklich?
3: Also, ist wirklich, also ich bin ja so, also meine Frau sagt da immer, über was kannst du als aufregen? Also was fällt dir auch auf? Ja? Mhm. Dann sage ich, ja, aber du siehst doch das Gleiche, du bist doch nicht auf einem anderen Planeten, du stehst ja neben mir. Steh mir letztes Mal im Irschenberg, stehe neben mir so Camper, ja, und lahn ihr ganzes Klump aus, weil irgendwas nicht passt hat, halt so Campingprobleme, ja. Die kein anderer Mensch hat, ja. Haben so rumsortiert. Ich schau die an und schimpf's und schau, siehst das? Und sagt meine Frau, ja, aber schau doch mal die Aussicht an. Am Irschenberg, so über Rosenheim drüber und sowas. Na, dann sagt sie, ja, woher kommt denn das immer, dass du immer nur das Falsche siehst? Mhm. Sag ich, ja, weiß ich nicht. Also, vor mir passiert's ja.
2: Das ist der eingerichtete Fokus, weil ich meine, es ist ja so, man geht zu zweit auf den Markt, ja, der eine sieht eine Frau in einem roten Kleid, der andere Partner sieht vielleicht ein Kind, das mit dem Ball spielt und so war man am selben Ort, aber hat zwei Dinge komplett unterschiedlich wahrgenommen.
3: Ja, das Schlimme ist nur, dass mein Sohn mittlerweile auch in solchen Situationen dann plötzlich zu mir herkommt und sagt,
2: was hast du gesagt? Dem Papa nacheifert?
3: Ja, der sagt dann, ja, nicht nur eifert, sondern auch, ich merke den Fokus, der sagt dann plötzlich sowas wie, Papa, schau mal, Camper. Das hat er wirklich gesagt. Ja. Und was meine Frau dann gesagt hat, das war eigentlich das Lustige, die hatten dann so weg und hat gesagt, keine Angst, denen geht's gut da drin. Wo ich mir gedacht habe, es ist noch viel, viel schlimmer, als was ich je sagen könnte.
2: Am Ende muss man sagen, Alltagsbeobachtungen sind halt auch dein Geschäft am Ende des Tages, ja, weil ohne Alltagsbeobachtungen kommt halt auch kein Programm zustande. Über das Neue sprechen wir gleich, das jetzt ansteht. Ganz kurz noch eine Frage, gab es mal eine Situation in der dich ein Fan privat wütend erleben wollte, obwohl du gerade völlig entspannt warst? Habe ich mir auch mal gefragt.
3: Ja, also ich glaube, früher bei euch schon, zum Beispiel am Oktoberfest oder so, wenn die dann mit drei Mass attackieren und sagen, ja, ey, sag mal was und so, ja, dann wollen die natürlich nicht hallo, sondern die wollen es aggressiv, aber das geht schon immer irgendwie. Also das Dankbare an der Rolle ist ja, wenn dich jemand fragt, hey, der Harry und so weiter, der erwartet ja einen Aggressiven, der erwartet jetzt nicht mich irgendwie, dass ich gern mit ihm rede und lustig bin, sondern, und das Schöne ist, wenn du wirklich zu jemandem einfach nur sagst, komm, schleich dich halt dein Fotzen, dann sind die glücklich. Und ich meine, das ist natürlich schon Status im Leben, den man sich hart erarbeitet hat, dass man Menschen mit schleich dich halt dein Fotzen glücklich macht. Ja. Hast es gehört, der hat das gesagt. Ja. also es war ein langer Weg, bis man sich das, also sie sind nicht alle glücklich. Also wenn ich das zur Polizei bei der Fahrzeugkontrolle sage, ja, wobei ich glaube, selbst der da hat schmunzelt.
2: Wenn er dich kennt, zumindest.
3: Ja, genau.
2: Du bist ja nicht nur Comedian, Kabarettist, du bist auch Schauspieler und ich habe dich sehr gefeiert in einer Serie, die ich jetzt immer noch sehr empfehlen darf, und zwar Der Beischläfer bei Amazon Prime. Da hast du damals die Hauptrolle übernommen und da habe ich mich gefragt, wie unterscheidet sich die Arbeit denn vor so einem Filmteam, vor so einer Filmkamera jetzt mit der Livebühne zum Beispiel? Das ist wahrscheinlich eine ganz andere Welt, oder?
3: Ja, also man muss wirklich sagen, das unglaublich Schöne am Filmgeschäft ist halt, dass einfach viel Leute um die rum sind, die alles machen. Ja, also Live-Geschäft heißt, dass du auch Leute um dich rum, die irgendwie was machen, aber am Ende stehst du alleine auf der Bühne. Mhm. Aber wirklich dann mit so einem riesen Team in der Fernsehwelt zu sein und dann, dass da einfach sich um alles gekümmert wird und dass jeder weiß, was er macht und nicht alles bei dir hängen bleibt, ist natürlich schon ein Riesenvorteil. Mhm. Ja. Also wenn wir alleine drehen, auf der Wiesn zum Beispiel, ja, das ist halt ultra stressig. Ja. Du musst dann alles denken, dann rennst, dann kommen Menschen, dann, ja, und so weiter. Also, und wenn du mit so einem bayerischen Fernsehen auf die Wiesen gehst, da stellst du dich halt wirklich hin wie so eine Prinzessin, wartest drauf, bis endlich der Regenschirm über dir entfernt wird und dann sagst deine drei Sätze. Ja. Deshalb ist es beides schön, ja. Aber
2: auch ein bisschen entspannter dann tatsächlich mit so einem Team um
3: einen. Genau. Ja. Aber dafür ist natürlich auch immer der Fokus der andere. Ja, wenn du natürlich alleine drehst, alleine rausstellst und dann kommt der Resonanz drauf, dann ist auch alles dein Erfolg in dem Sinne. Ja. Mhm.
2: Markus, jetzt hast du uns einen Titel mitgebracht von der Band, die ist gerade völlig gehypt von Hier an Blind, so ein alter Titel von den Wir sind Helden, der gerade irgendwie in Social Media durch die Decke geht. Du hast dir aber Reklamation ausgesucht. Was hat es damit auf sich?
3: Ja, das ist tatsächlich ein Lied, das ich jetzt damals nicht so gern gemacht habe, aber jetzt erst wieder so in so Playlisten, weißt du, Spotify und so entdeckt habe, wo ich mir gedacht habe, was für ein geiles Lied zu einer Zeit, irgendwo zwischen so NDW und so. Also für eine Zeit, wo es nicht NDW war, ja. Dass das da, ich glaube, Ende der 90er oder so kam. Das Lied habe ich irgendwie wieder entdeckt und ganz gut gefunden.

0: Tag.
1: Ganz egal, ob Matcha, Latte, Bubble, Eisbaden in der Isar oder die neuesten Marotten der Münchner Schickeria. Vor den Analysen meines heutigen Gastes ist tatsächlich am Ende des Tages niemand sicher. Seit über 10 Jahren spießert und schimpft er sich durch den bayerischen Kosmos und die Hallen von der Provinz bis zum Zirkus Krone sind rappelvoll. Markus Stoll, besser bekannt als Harry G., heute mein Gast.
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1: Ich glaube, sehr erfolgreich könnte auch das neue Programm werden. Das heißt Obacht. Mit dem geht es jetzt los. Im November ist die erste Show im Zirkus Krone in München. Das mittlerweile 5. Programm ist das. Wovor genau muss sich dein Publikum am meisten in Acht nehmen bei dieser neuen Show?
5: Also ich habe mir ja gedacht, baut man das neue Programm eher so auf, dass man ein bisschen über sich redet oder redet man wieder über natürlich Sachen, die, also so Trends und so weiter, was überhaupt passiert.
1: Oder Camper.
5: Ja, über Camper habe ich eben schon geredet und tatsächlich, es ist, das eine ist eine gewisse Portion Selbstreflexion, also dass ich mich tatsächlich auch gefragt habe, woher kommt eigentlich das Aufregen, also was ist bei mir so anders als bei anderen, dass ich mich gern aufrege, ich kann jetzt ewig drüber reden. Mhm. Und das andere sind natürlich so Bewegungen irgendwie, wie zum Beispiel, was mir jetzt oft aufgestoßen ist oder aufgefallen ist, sagen wir es so, ist so Biohacking, Longevity und das ganze Thema. Und früher hat man vielleicht über Yoga oder Pilates geredet, aber jetzt kommt dann sowas daher. Das heißt, die Themen gehen da irgendwie nicht aus. Und das ist natürlich schon unglaublich spannend. Ja. Mhm.
1: Das ist so ein Trend. Gibt es noch einen anderen Trend, der in den letzten Monaten irgendwie ins Auge gestochen ist, der im Programm mit drin sein muss?
5: Was ich ja total spannend finde und das wollte ich auch möglichst, das wollte ich möglichst raffiniert angreifen, das sind natürlich immer diese Sätze, wenn es heißt, ja, man darf ja nichts mehr sagen. Mhm. Ja, man darf ja nichts mehr sagen. Jetzt wählen wir alle die AfD, weil mir darf ja nichts mehr sagen. Weißt du, man? Ja. Und diese
1: Sturheit auch ein bisschen, ja?
5: Ja, du darfst alles sagen, ja. Bloß du musst halt damit rechnen, dass jetzt ein anderer auch was dazu sagt. Mhm. Ja. Es gefällt mir immer, wenn sie im Internet irgendwas rausstellen und dann, ja, Shitstorm. Und also das habe ich nicht, man darf ja nichts mehr sagen. Ja, doch, du hast ja auch was gesagt. Aber dann haben halt andere drauf kommentiert und auch was gesagt. Ja. Und diese Art von Gegenwind sind die leider nicht gewohnt. Ja. Tatsächlich hat mich das immer inspiriert in so Interviewfragen. Ja, hast du eine Grenze beim Humor und so? Und da hat mich das ein bisschen auch zu so einer Art Nummer inspiriert, dass man mal drüber redet, was ist denn eigentlich in Bayern erlaubt zu sagen und was ist nicht erlaubt zu sagen? Zum Beispiel auch Bodyshaming und so. Ja. Wie das die Bayern handhaben. Und da rede ich jetzt nicht von Frauen, sondern Männer unter sich, wenn einer früher etwas kleiner war als der andere, du kommst aus dem Chiemgau, wer war er dann? Das war der Chlor.
1: Ja.
5: Und ja. Wenn er vielleicht einen leichten Bauchansatz hat, dann war er der Gwampert. Ja. Ja. Und wenn einer beides war, dann war er der Chlor Gwampert. Mhm. Und dieses Level an augenzwinkerndem Bodyshaming, sowas habe ich dann auch mit drin.
1: Ich finde es spannend, wenn man schon so ein bisschen sensibilisiert ist für diese Themen und man dann so alte Sachen anschaut, wie zum Beispiel mal ganz blöd weiß-blaue Geschichte mit Gustl Beierhammer oder so diese ganzen alten bayerischen Serien auch. Da stoßt es einem manchmal schon leicht auf. Geht dir das auch so?
5: Ja, es sind schon viele Sachen, wo man aus heutiger Sicht sagt, ich finde da zum Beispiel dieses ganze Thema um Thomas Gottschalk und so weiter. Man sagt immer, das war halt damals so. Die Frage ist ja, warum war das eigentlich damals so? Also ich kann jetzt auch das... Ich positioniere mich jetzt da nicht unbedingt auf eine Seite, dass ich sage, nein, das war ja damals alles okay, aber natürlich war das damals eine andere Zeit, aber vieles davon war damals schon nicht okay. Mhm. Bloß man darf natürlich
1: auch nicht. Hat es keiner ausgesprochen damals.
5: Ja, genau. Und man muss natürlich auch bedenken, es war andere Form von Humor. Ja, also das war, das darf man natürlich auch nicht vergessen, weil man tut immer das Rampenlicht jetzt auf ein Wort, das gesagt wurde und sagt, ja, das ist ja damals schon nicht gegangen irgendwie. Schon, aber damals gab es natürlich eine gewisse Form von Humor und die kommt nicht aus Deutschland, sondern auch aus Großbritannien oder so, die natürlich so auf einer Randgruppe rumhackt oder sowas. Und das, ich versuche jetzt auch wirklich, du siehst, der Zuhörer sieht meine Arme nicht. Ich versuche das halt irgendwie jetzt zu erklären, vielleicht warum es so war und warum man damals gelacht hat und heute nicht lacht. Aber ich glaube, die Grunderklärung ist einfach, der Humor ändert sich.
1: Ja.
5: Der ändert sich jetzt gerade zu weniger tief und dunkel, zu anders. Ob das anders gut ist, weiß ich nicht. Ja, ich bin Gott sei Dank mit dem Bayerischen so, dass ich natürlich auch woanders meine Inspiration finden kann, als jetzt ein typischer Comedian, der sich echt Gedanken machen muss, dass der mitkriegt mit Luke Mockridge und so weiter, was die sagen. Ja. Also ich brauche diese Witze nicht, aber natürlich ein echter Comedian, der nach so einem amerikanischen Stand-Up-Prinzip funktioniert, Felix Lobrecht und sowas, die sagen, ja, man haut schon mal einen raus gegen eine Randgruppe und was eine Kerbe reinschlägt, ja, das geht halt momentan irgendwie so nach hinten los.
1: Dein Programm wird als Highspeed-Ritt beschrieben, nachdem man mental so erschöpft ist wie nach einem Anstieg auf den Wallberg. Wie hältst du denn persönlich diese Energie in 90 Minuten überhaupt durch auf der Bühne?
5: Ja, das ist komisch, weil die Frage stellt sich bei mir auch gar nicht, weil ich stehe auf der Bühne und dadurch, dass ich natürlich auch so ein bisschen unruhig bin, ja, also so Konzentrationsschwäche in dem Sinn oder einfach so Schwäche für Ungeduld habe, sagen wir es mal so, ist für mich das tödlich, wenn einer nichts sagt auf der Bühne und dann das Publikum ja nichts sagt, weil er ja nichts sagt und dann ist Ruhe. Gerhard Polt, ein Meister, ja, der macht dann lachen alle und dann macht er lang nichts und ich denke mir, sag etwas. Und wenn du auf einer Bühne stehst, ist das so bedrohlich und es passt einfach auch nicht zu meiner Figur, eine lange Pause zu lassen und drum gebe ich halt da Gas, einfach glaube ich, um selber das Gefühl zu haben, man hat alles gegeben. Ich werde aber im fünften Programm wirklich auch selber ein bisschen drauf schauen müssen, dass man einen Gang runterschaltet hier oder da und das auch einbaut, weil ich habe teilweise Wasserflaschen auf der Bühne stehen und da wird nicht getrunken davon 2 Stunden.
1: Wahnsinn.
5: Einfach bloß, weil ich mir auch denke, ja, jetzt singen die ja, jetzt geht der da hier und trinkt. Und die schauen jetzt, wie ich trinke. Und dann, also, und währenddessen.
1: So krasse Gedanken machst du dir. Das ist ja schon auch sehr reflektierend, muss man sagen, oder?
5: Ja, weil ich mir denke, die haben da jetzt irgendwie in dem Moment natürlich so die Erwartung, es kommt was und dann kommt nichts.
1: Aber gut. Das ist spannend. Markus, nächster Titel, den wir hören, kommt von Faith No More und es ist nicht Easy, den du dir rausgesucht hast.
5: Nee, also wir waren ja früher nicht nur Hip-Hopper, sondern auch Snowboarder und Skateboarder, wie man halt früher alles war und es war einfach Faith No More, was eine Band, die Anfang der 90er begleitet hat. Ja, und das ist der geilste Titel von denen.

0: Das Ego FM Talk Radio, heute mit einem Mann, der sich nichts scheißt, der redet Tachles und seine Videos haben Kultstatus. Markus Stoll, besser bekannt als Harry G., ist aus der deutschen Comedy-Landschaft nicht mehr wegzudenken und heute ist er hier bei mir.
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0: Du brauchst natürlich dann auch den anderen Teil, ja, auch mal runterzukommen, Zeit zu haben. Zum Beispiel verbringst du jede freie Minute beim Trailrunning. Du bist viel auf dem Mountainbike in den Bergen unterwegs. Ist die Natur für dich so der primäre Ort zum Frustabbau am Ende des Tages?
5: Ja, weißt du, das Spannende an der Natur und am Berg besonders bei mir ist ja, der war immer schon da, der wird hoffentlich immer da bleiben in einer gewissen Form. Und wie der bespielt wird, das finde ich halt unglaublich spannend. Da komme ich, da kommt ein Tourist, ein Preis, da kommen
0: ein paar Kühe.
5: Ja, dann kommen Kühe und dann kommt gar niemand, der Regen, der Schnee. Also das finde ich eine unglaubliche Spielwiese, was sie da alles abspielt. Warum kommen die alle? Weil es einfach schön ist, weil es einfach wirklich, die Natur hat eine Faszination, die für uns einzigartig ist, und das zu genießen, das bringt mich unglaublich runter. Also sagen wir mal Radeltour oder so oder auch mit dem Radl durchs Oberland fahren und so, ist einfach schön.
0: Mhm. Warum glaubst du, funktioniert dieser bayerische Humor auch weit über die Grenzen hinaus? Ich habe jetzt mal geschaut, du spielst ja außerhalb auch Bayerns, du warst auch in Österreich und der Schweiz in den letzten Jahren unterwegs.
5: Ja, also da kommen natürlich sehr viele Bayern, die da mittlerweile im Exil leben. Das ist einfach, ich glaube, also ein Stück Heimatsehnsucht oder, wo wir vorher waren, beim Chiemgau oder so ein Stück Sehnsucht nach Urlaub. Mhm. Also der bayerische Dialekt ist ja Gott sei Dank, muss man sagen, im Gegensatz zu anderen Dialekt. Also ich würde natürlich jetzt keinen Dialekt so benennen, ne? Aber es ist ein sehr beliebter Dialekt, der bayerische. Ja. Deshalb tut man sich natürlich auch leicht, weil es immer so ein bisschen ein warmes Gefühl erzeugt.
0: Mhm. Wo verläuft für dich persönlich die Grenze zwischen unterhaltsamer Abrechnung und echtem Ärger?
5: Oh, die ist also wirklich eine schwierige Frage. Die ist manchmal sehr eng. Also manchmal gibt es so Situationen, die ich erlebe, wo ich mir denke, und das machen ja auch viele, da mache ich jetzt ein Video drüber, weil das eine Frechheit ist. Mhm. Und dann denke ich mir aber, da sieht man dann eigentlich so, wie bei anderen im Internet, sieht man dann diese eigentliche Frustration, so dieses gekränkte, Vorsicht Wortspiel, Ego, das irgendwie da passiert, und dann mache ich es oft nicht. Also ich finde immer, wenn so diese eigene Frustration durchkommt, dann sollte man dieses Video besser lassen. Mhm. Und wenn mir oft welche drunter schreiben, ja, reg dich doch nicht so viel auf, und dann irgendwie nicht checken, dass er Kunstfigur ist, dann ist das okay. Und wenn es aber so durchblitzt, dass es das eigene verletzte Netz ist irgendwie, dann finde ich es kacke.
0: Mhm. Wie oft passiert dir das, dass du am Ende des Tages das Video doch nicht postest?
5: Weißt
0: du?
5: Also ich mache die Videos erst gar nicht, aber von den Ideen, die ich habe, poste ich 90% oder produziere erst einmal 90% nicht. Mhm. Das sind meistens die kurzen Selfie-Videos, wo man sagt, ich war jetzt ja gerade da und da, wie sie es halt immer machen. Haben wir eigentlich schon mal drüber geredet? Nein, halt die Fresse, das interessiert mich nicht. Also so persönliche Probleme. Ich war gerade hier und dort und da hat mich jemand so und so behandelt, ja, und du filterst ja relativ schnell raus, hat er zu Unrecht so behandelt oder zu Recht? Mhm. Und wenn es zu Recht ist, dann habe ich schon keinen Bock mehr drauf.
0: Dann bist schon.
5: Vor allem auch so junge, Entschuldigung, es klingt so alt, aber so junge Influencerinnen und Influencer, die sagen, ey, das glaubt ihr nicht, ja, also ich stand jetzt hier gerade und habe gefilmt und dann kam einer und hat mich gefragt, warum ich da filme. Ja, weil du filmst und weil es nicht 100% normal ist, dass man da steht und vor der Kamera tanzt, ja, das ist so, aber da merkst du mal, wie normal das mittlerweile ist. Jetzt habe ich mich kurz aufgeregt. Ja. Und wenn ich das rausstellen würde, das Video rausstellen würde, würden die jüngeren Zuschauer sagen, ja, schau hin, wie sich der aufregt. Und genau sowas will ich vermeiden, solche Videos.
0: Wie ist denn das bei der Erziehung deines Kindes? Wir haben ja gehört, so ein bisschen tendiert er ja doch schon in Richtung Papa. Meinst du, der wird auch irgendwann in 5 Jahren mit einem Handy auf der Straße stehen und sich über Autofahrer aufregen?
5: Der, wenn mit dem Handy auf der Straße steht und sich selber filmt, dann, hi, I'm Sweeney, drum fotzen. Nein, tatsächlich, also ich habe dafür schon gesorgt, dass der den Betrieb später mal vom Vater übernimmt.
0: So wie es halt ist in Bayern.
5: Genau, da kommt bei der Sparkasse, machen wir da Übergabe. Du bist jetzt der Harry G., null Mitarbeiter und so weiter. Na Schmarrn, also wenn er Bock auf sowas hat, soll er es machen. Ich finde das unglaublich spannend, weil natürlich, wenn man das jetzt aus Künstlersicht zieht, mit einem gewissen Erfolg, es ist natürlich auch unglaublich einfach, jemanden so aufzubauen zu so einem YouTube und Ding irgendwas, also sie in Amerika, diese ganzen, nicht Mr. Beast nur, sondern die ihre Häuser dann umgestalten mit so Secret Rooms und irgendwie so Challenges machen, das kann man ja unglaublich
0: gut aufziehen.
5: Ja, eigentlich echt gut aufziehen, wenn man jemanden hat, der so ein bisschen eine Ahnung davon hat, aber das soll er mal, der soll was Gescheites lernen.
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0: Mal ganz ehrlich, wann hat euch das letzte Mal im Alltag so richtig die Hutschnur geplatzt? Mein heutiger Gast hat aus genau diesen alltäglichen Ausrastern eine sehr beispielslose Karriere gemacht. Was 2013 mit spontanen Netzvideos begonnen hat, gipfelte nun in ausverkauften Shows im Zirkus Krone. Mein Gast heute, Markus Stoll, besser bekannt als Harry G.
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0: Wenn wir zurückreisen, ganz kurz noch, Markus, du bist ja heute Künstler, Schauspieler, Unternehmer. Was wäre denn dein Ratschlag zu deinem 20-jährigen Ich, wenn du rückblickend dir nochmal über dein Leben quasi Gedanken machst?
4: Ja, da könnte ich viel drauf antworten, aber die traurige Wahrheit ist eigentlich, kurz einmal abwarten, nicht immer alles gleich und jetzt. Also ich habe mir damals meinen Job kündigt und selbst das war eigentlich ja gleich und jetzt. Also ich bin ein sehr situationsgetriebener Mensch und wenn ich meine eigene Mutter höre dann oder mein Vater, dann würden die wahrscheinlich sagen, wart halt einfach nur ein paar Tage, denk halt nochmal nach und so weiter. Ja. Aber ich bin nicht tätowiert, sagt er auch, warum ich darauf jetzt zu sprechen komme, weil hätte ich mich für Tätowierungen entschieden, hätte ich alles sofort gemacht und da bin ich froh, dass ich das dann nicht alles überstürzt habe.
0: Bis heute kein Tattoo?
4: Nein, also einfach so. Also,
0: ja.
4: Ich glaube, das war glaube ich für mich ja tatsächlich so Schwelle, dass ich mir gedacht habe, okay, wenn ich jetzt das mache, dann ist das für immer da und darum habe ich nie eins gemacht, weil ich selbst da wahrscheinlich gemerkt habe, vielleicht ist es ein bisschen zu voreilig in dem Moment.
0: Ja. Susi, Herzchen. Wenn du auf die Karriere, auf die bisherige jetzt mal zurückschaust, von den ersten Handyvideos bis hin zu den riesigen Tourneen, die du gerade auch hast, worauf bist du denn abseits dieses Erfolgs am meisten stolz?
4: Also ich bin ehrlich gesagt jetzt immer mehr darauf stolz, dass auf der Wiesn zum Beispiel oft Menschen zu mir herkommen, die wesentlich jünger sind, stehen bleiben und sagen, Sari G, ey, Legende. Die sagen das natürlich nur, aber ich finde es interessant, dass die dann so sagen, hey, das, was du machst, ja, der Grünwalder und so, das, wir schicken uns das alle. Und das ist natürlich schon cool irgendwie und der Lohn für die Arbeit, dass die dann sagen, okay, die Videos sind Kult oder so.
0: Ja.
4: Und das ist es jetzt noch nicht. Ich vergleiche mit niemand Großem, aber ich glaube, wenn man in 20 Jahren vielleicht einmal sagen würde, kennst du noch damals die Harry G-Videos? Kult.
0: Ja.
4: Also das wäre natürlich schon cool.
0: Ich glaube, der Begriff Vorreiter wird auch öfter fallen in 20 Jahren. Warst du ja.
4: Ja, aber es wäre natürlich schön, aber jetzt nicht nur für mich, sondern einfach, das ist halt so, glaube ich, so, wie sagt man auf Englisch so schön, eine Legacy hinterlassen, dass man sagt, ja, da erinnerten sich nur ein paar dran an den.
0: Ja.
4: In unserer schnelllebigen Zeit. Gell.
0: Wir freuen uns jetzt erstmal auf dein neues Programm. Obacht heißt es, ab November geht's los. Die Tourtermine gibt es bei uns im Netz auf egofm.de. Und eine Frage, Markus, gibt es immer am Ende dieser Sendung, auch heute auch an dich. Was für dich, höchst philosophisch, was für dich persönlich Glück bedeutet?
4: Also Glück ist für mich natürlich mit Familie die Gesundheit und tolle Momente erleben zu dürfen, ohne Familie genauso, die tollen Momente in der Natur oder auch mit meinem Job erleben zu dürfen, diese Momente gesund erleben zu dürfen. Und das Glück ist einfach, Glück ist ein sehr kleiner Begriff, aber das Glück ist oft in ganz, ganz kleinen Situationen verborgen. Und ich glaube, man sollte im Hier und Jetzt mehr von diesem Glück genießen, als immer ein Ziel zu haben, wo man dann denkt, dass das Glück kommt.
0: Sehr schöne Antwort. Markus, es hat sehr viel Spaß gemacht, dich in der Sendung gehabt zu haben. Ich denke, so in 1-2 Jahren steht ein neues Programm an, dann ist das alte ausgespielt. Dann sehen wir uns hier hoffentlich wieder.
4: Ja, hoffentlich.
0: Markus, einen letzten Titel hören wir noch, und zwar der Wu-Tang Clan. Der darf nicht fehlen. Du hast ja auch eine Hip-Hop-Zeit hinter dir. War es gar nicht so schwierig, da einen Titel rauszufinden? Du hast dir Cream rausgesucht. Gibt es da noch eine Geschichte?
4: Ja, wir waren halt früher mit 16 und so Ultra-Hip-Hopper. Und natürlich, das war jetzt so ein Titel, den ich jetzt einfach mal als einen bekannten Titel mitgebracht habe.
0: Also ausnahmsweise mal nicht Gravel Pit wie sonst bei Ego FM, sondern Cream. Hier ist der Wu-Tang Clan. Danke dir.
4: Danke dir.

0: Das soll es gewesen sein für heute mit dem Ego von Talk Radio und meinem Gast Marco Stoll, besser bekannt als Harry G. Das ganze Gespräch und viele weitere tolle Gespräche mit vielen weiteren tollen, spannenden Menschen, die ich bisher geführt habe, gibt's nachzuhören in der EgoFM Mediathek oder wie immer überall dort, wo es Podcasts gibt. Nächste Woche am Mittwoch um 20 Uhr hören wir uns hier wieder mit einem neuen tollen Gast. Freue mich, wenn ihr dabei seid.
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3: Ich bin Oliver Urbanke. In der Europäischen Union sowie in Norwegen und der Schweiz sind in den ersten 9 Monaten dieses Jahres deutlich weniger Asylanträge gestellt worden. Gut 450.000 Anträge waren es laut Welt am Sonntag, rund ein Viertel weniger als im Vergleich zum Vorjahreszeitraum. Deutschland ist demnach nicht mehr Zielland Nummer 1, sondern liegt auf Platz 3 hinter Frankreich und Italien. Stromausfälle, zerstörte Häuser und eine Tote. Unwetter auf den griechischen Inseln Kreta und Rhodos haben Opfer gefordert und Schäden hinterlassen. Nachdem sich die Lage etwas beruhigt hat, haben die Behörden eine erste Bilanz gezogen. Takis Zaphos berichtet aus Athen.
4: Auf Kreta wurden weite Teile der Landwirtschaft zerstört, Straßen unterspült und Häuser beschädigt. Rund 22.000 Blitze wurden registriert. Auf Rhodos wurde eine 58-jährige deutsche Urlauberin von einem Blitz getroffen und getötet. Ihr Ehemann wurde leicht verletzt. Die heftigen Regenfälle sollen noch einige Stunden anhalten. Danach wird eine Wetterberuhigung mit Temperaturen um die 26 Grad erwartet.
3: Elektroautos können in Deutschland an immer mehr öffentlichen Ladepunkten Strom tanken. Nach Zahlen der Bundesnetzagentur gab es Anfang September gut 209.000 öffentliche Ladepunkte und damit gut ein Viertel mehr als im Juli letzten Jahres. Ein Energieunternehmen hat die Zahlen ausgewertet und sagt, Metropolen werden dicht versorgt, in kleinen Städten und ländlichen Regionen gibt es aber noch Nachholbedarf. In der Fußball Nations League trifft Deutschland am Abend in Thessaloniki auf Griechenland. Das Hinspiel gegen die Griechen hatte Deutschland verloren. Es war die erste Niederlage unter dem neuen Bundestrainer Jürgen Klopp. Heute soll es besser laufen, auch weil Deutschland gerade auf Platz 3 in seiner Gruppe steht und nur die besten 2 Teams ins Viertelfinale kommen. Anstoß ist um 20.45 Uhr.
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1: Ich bin Oliver Urbanke. Es ist der letzte Tag heute vom größten Volksfest der Welt, dem Münchner Oktoberfest. Am Mittag hat die Stadt München eine Rekordbilanz gezogen. 7,4 Millionen Menschen waren in diesem Jahr auf der Wiesn. So viele wie noch nie. Julia Wasikow berichtet.
2: Der bisherige Besucherrekord von 2023 ist geknackt. Damals kamen 7,2 Millionen Menschen, diesmal waren es 200.000 mehr. Getrunken wurden 6,7 Millionen Maß Bier und auch beim Essen legten die Wiesnwirte zu.
1: Nach dem Beschluss gegen weitere Stolpersteine im öffentlichen Raum haben in Heidenau bei Dresden rund 200 Menschen an einem Mahngang teilgenommen. Der Stadtrat hatte Ende September einen Antrag von AfD und CDU gebilligt, wonach das Gedenken künftig vorzugsweise auf dem Nordfriedhof stattfinden soll. Der Verein AQ BITZ, der den Mahngang organisiert hatte, sprach von Wut und Enttäuschung über die Entscheidung. In Heidenau gibt es bislang 5 Stolpersteine. Beibehalten, was gut funktioniert. Diesem Motto will die Deutsche Bahn folgen. Das Familienticket soll dauerhaft angeboten werden. Das kündigte Bahnchefin Paller in der Bild am Sonntag an. Eine Hin- und Rückfahrt für eine Familie im ICE kostet demnach rund 100 Euro. Die Bahn hatte das Angebot zunächst zeitweise für die Sommerferien eingeführt. Ab dem 1. November will man es dauerhaft ins Sortiment aufnehmen, weil das Angebot für einen deutlichen Zuwachs gesorgt hat. Die deutsche Fußballnationalmannschaft kann heute die Niederlage gegen Griechenland von vergangener Woche wieder wettmachen. In Thessaloniki steht das Nations League Rückspiel an. Bundestrainer Jürgen Klopps Plan steht.
3: Wir wollen tatsächlich versuchen, ein deutlich besseres Ergebnis zu erzielen als im Hinspiel. Im Hinspiel haben wir vieles versucht. Manches hat geklappt, aber nicht genug, um Griechenland zu schlagen.
1: Deutschland braucht Punkte für eine gute Ausgangslage für das Weiterkommen ins Viertelfinale. Anstoß ist um 20.45 Uhr.
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1: Ich bin Oliver Urbanke. Bei der Pflege und in anderen Bereichen setzt die Bundesregierung im Rahmen ihrer Reformen auch auf Einsparungen. Gewerkschaften und Sozialverbände warnen vor weitreichenden Folgen. Diana Kramer berichtet.
2: DGB, die Gewerkschaften IG Metall und Verdi, Caritas, Diakonie und Sozialverbände sehen die geplanten Kürzungen beim Wohngeld, Kinderzuschlag oder Unterhaltsvorschuss mit großer Sorge. Vor allem aber bei der Pflegereform. Durch die geplante Änderung bei den Pflegegraden würde Betroffenen der Zugang zu Leistungen erschwert oder gar verwehrt, heißt es. Die Deutsche Stiftung Patientenschutz wirft Gesundheitsminister Linnemann vor, die Pflegekommission mit Denkverboten zu belegen.
1: Bundeskanzler Merz hat die deutsche Unterstützung der Ukraine gegen Kritik verteidigt. In Kiew sagte er, er nehme entsprechende Umfragen und Meinungen ernst, teile sie aber nicht. Die Hilfe liege im nationalen Interesse Deutschlands. Russland greife Deutschland bereits mit täglichen Internetattacken an. Das werde nicht aufhören, wenn Berlin die Unterstützung einstelle. Zudem gehe es

0: um den Erhalt der politischen Ordnung in Europa. Bei den deutschen Meisterschaften im Kürbiswettwiegen in Ludwigsburg hat das dickste Exemplar des Herbstgemüses 986 Kilo auf die Waage gebracht. Nach Angaben der Veranstalter kommt der Siegerkürbis aus Hessen und hat die Sorte Atlantic Giant. Zum Vergleich, der zweitplatzierte Kürbis aus Brandenburg wog 562 Kilo, also knapp die Hälfte. Der Rekord wurde diesmal nicht geknackt, der liegt bei über 1000 Kilo. Gibt's heute Abend die Revanche? In der Nations League trifft die deutsche Fußballnationalmannschaft mit Trainer Jürgen Klopp heute Abend in Thessaloniki auf Griechenland. In der Begegnung vergangene Woche konnten sich die Griechen mit 1:0 in Augsburg durchsetzen. Für heute Abend steht also Wiedergutmachung für die DFB 11 auf dem Programm. Auch weil es in der Nations League noch ums Weiterkommen geht.
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1: Ich bin Oliver Urbanke. In Deutschland gilt wieder der Tankrabatt und die G7-Staaten wollen einen Teil ihrer Ölreserven freigeben. Aber hat das wirklich den erhofften Effekt auf die Spritpreise? Zumindest übers Wochenende sind Benzin und Diesel etwas günstiger geworden. Jan-Henna Reitze berichtet.
2: Der Liter Diesel im Schnitt 6 Cent billiger, der Liter E10 2 Cent, so die Preisvergleichs-App Tankerkönig. Die G7-Staaten, also auch Deutschland, wollen in den nächsten 4 Monaten 100 Millionen Barrel Rohöl und Diesel aus ihren Reserven verkaufen, um die Preise zu stabilisieren. Dabei ist die Reserve eigentlich für den Fall einer Mangellage gedacht. Wie schon den Tankrabatt kritisieren Wirtschaftsexperten auch die Freigabe aus der Reserve und sagen, das hat nur einen kurzfristigen Effekt, nötig sei aber eine grundsätzliche Lösung.
1: Bundeskanzler Merz hat sich trotz russischer Warnungen und eines Drohnenangriffs während seines Besuchs in Kiew unbeeindruckt gezeigt. Er sagte, die Reise mit einer großen Regierungs- und Wirtschaftsdelegation zeige, dass man sich nicht einschüchtern lasse. Während des Aufenthalts traf eine russische Drohne eine Brücke rund 5 Kilometer von Merz entfernt. Der Kanzler nahm nach eigenen Angaben 3 Drohnenalarme wahr, musste aber nicht in einen Schutzraum. Teile Spaniens und Griechenlands sind von schweren Unwettern mit heftigen Regenfällen getroffen worden.

0: Fernsehbilder aus der Region Katalonien zeigen überflutete Straßen und Menschen, die knietief im Wasser standen. Und auch im Baskenland meldeten die Behörden Überschwemmungen. Auf der griechischen Insel Kreta hat sich die Lage etwas beruhigt. Weite Teile der landwirtschaftlichen Produktion aber seien zerstört worden. Viele Häuser wurden beschädigt. Jonas Urbich vom FC Bayern steht auch gegen Griechenland heute Abend im Tor der deutschen Fußballnationalmannschaft. Bundestrainer Jürgen Klopp hat bestätigt, dass der 23-Jährige heute in Thessaloniki wieder spielen wird. Urbich soll Spielpraxis sammeln, weil er beim FC Bayern nur Ersatz hinter Manuel Neuer ist. Anstoß ist um 20.45 Uhr. Zu sehen ist das Spiel bei RTL.
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0: Kurzatmigkeit, Atemnot, Husten. Kühlere Temperaturen und wechselhaftes Herbstwetter können die Atemwege von Menschen mit Asthma stark belasten, erklärt Lungenfachärztin Dr. Anita de Sousa.
1: Die Ausbreitung von Krankheitserregern wird durch die schlechte Belüftung der Lunge begünstigt, was die gehäufte Infektanfälligkeit erklärt. Und auch Heizluft wirbelt Staub stärker auf, was zusätzlich belastet.
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1: Ich bin Oliver Urbanke. Das Familienticket der Deutschen Bahn soll ab November dauerhaft angeboten werden. Für rund 100 Euro sollen Familien eine Hin- und Rückfahrt sowie eine ICE-Reservierung bekommen. Bahnchefin Paller hat der Bild am Sonntag gesagt, dass das Angebot in den Sommerferien gut ankam. Man habe etwa 100.000 Familien mehr befördert als im vergangenen Jahr. Kaufen kann man das Ticket demnach ab 26. Oktober. Es wird weiter um die Rentenreform gerungen und Bundeswirtschaftsministerin Reiche macht Druck. Bis zum Jahresende soll die Reform beschlossen sein, sagte die CDU-Politikerin der Bild am Sonntag. SPD-Arbeitsministerin Baas solle sich beeilen mit dem Gesetzesentwurf, Uli Reitinger berichtet.
2: Reiche sagt, Baas muss die Koalitionsbeschlüsse umsetzen, denn sie habe sie schließlich aktiv mitverhandelt. Heißt, die Vorschläge der Rentenkommission sollen 1:1 umgesetzt werden. Aber die SPD tut sich schwer mit einem Kernstück dieser Vorschläge. Sie will, anders als die Experten, am vorzeitigen Renteneintritt ohne Abschläge nach 45 Beitragsjahren festhalten.
1: Bundeskanzler Merz hat die deutsche Unterstützung der Ukraine gegen Kritik verteidigt. In Kiew sagte er, er nehme entsprechende Umfragen und Meinungen ernst, teile sie aber nicht. Die Hilfe liege im nationalen Interesse Deutschlands. Russland greife Deutschland bereits mit täglichen Internetattacken an. Das werde nicht aufhören, wenn Berlin die Unterstützung einstelle. Zudem gehe es um den Erhalt der politischen Ordnung in Europa. Bei einem Brand auf einem großen Campingplatz am Gardasee sind mehr als 20 Menschen verletzt worden. Nach ersten

0: Angaben der Behörden mussten mindestens 24 Urlauber ins Krankenhaus gebracht werden. Medien berichten, dass eine Person in kritischem Zustand sein soll. Die Löscharbeiten wurden zwischenzeitlich auch durch explodierende Gasflaschen erschwert.
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1: Ich bin Stefan Mack. In Deutschland gilt wieder der Tankrabatt und die G7-Staaten wollen einen Teil ihrer Ölreserven freigeben. Hat das den erhofften Effekt auf die Spritpreise? Zumindest übers Wochenende sind Benzin und Diesel etwas günstiger geworden. Jan-Henne Reitzel berichtet.
2: Der Liter Diesel im Schnitt 6 Cent billiger, der Liter E10 2 Cent, so die Preisvergleichs-App Tankerkönig. Die G7-Staaten, also auch Deutschland, wollen in den nächsten 4 Monaten 100 Millionen Barrel Rohöl und Diesel aus ihren Reserven verkaufen, um die Preise zu stabilisieren. Dabei ist die Reserve eigentlich für den Fall einer Mangellage gedacht. Wie schon den Tankrabatt kritisieren Wirtschaftsexperten auch die Freigabe aus der Reserve und sagen, das hat nur einen kurzfristigen Effekt, nötig sei aber eine grundsätzliche Lösung.
1: Beibehalten

0: Was gut funktioniert. Diesem Motto will die Deutsche Bahn folgen. Das Familienticket soll dauerhaft angeboten werden. Das kündigte Bahnchefin Paller in der Bild am Sonntag an. Eine Hin- und Rückfahrt für eine Familie im ICE kostet demnach rund 100 Euro. Die Bahn hatte das Angebot zunächst zeitweise für die Sommerferien eingeführt. Ab dem 1. November will man es dauerhaft ins Sortiment aufnehmen, weil das Angebot für einen deutlichen Zuwachs gesorgt hat. Der ukrainische Präsident Zelensky hofft weiter auf die Lieferung deutscher Taurus-Marschflugkörper. Nach seinem Treffen mit Bundeskanzler Merz in Kiew sagte er, man dürfe niemals aufgeben. Die Ukraine hatte Deutschland bereits 2023 offiziell um Taurus gebeten. Merz sagte nun 1 Milliarde Euro für Abfangdrohnen und Waffen größerer Reichweite zu. Die Taurus-Marschflugkörper sind darin jedoch nicht enthalten. Bei den deutschen Meisterschaften im Kürbiswettwiegen in Ludwigsburg hat das dickste Exemplar des Herbstgemüses 986 Kilogramm auf die Waage gebracht. Nach Angaben der Veranstalter kommt der Siegerkürbis aus Hessen und hat die Sorte Atlantic Giant. Zum Vergleich, der zweitplatzierte Kürbis aus Brandenburg wog 562 Kilogramm. Der Rekord wurde diesmal nicht geknackt, der liegt bei über 1000 Kilo.
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1: Ich bin Stefan Mack. Begleitet von russischen Angriffen hat Bundeskanzler Merz Kiew besucht. Den russischen Präsidenten Putin rief Merz dazu auf, den Krieg zu beenden. Der Ukraine sagte der Kanzler weitere militärische Unterstützung zu.
2: Die deutsche Bevölkerung steht hinter der Ukraine und die deutsche Regierung steht hinter der ukrainischen Regierung. Und wir werden alles tun, um der Ukraine zu helfen, bis dieser schreckliche Krieg endlich zu Ende ist.
1: Die Warenhauskette Galeria hat erneut Insolvenz beim Amtsgericht Düsseldorf beantragt. Es ist bereits der vierte Insolvenzantrag innerhalb von 6 Jahren. Der Geschäftsbetrieb in den aktuell 83 Filialen soll vorerst weiterlaufen. Doch rund 12.000 Beschäftigte müssen erneut um ihre Jobs und ihr Einkommen bangen. Ob es wieder Insolvenzgeld gibt, ist noch unklar. Betriebsrat und Gewerkschaft fordern schnelle Aufklärungen über Standortschließungen und Zukunftsperspektiven. In Brasilien sind die Wahllokale zur Präsidentenwahl inzwischen geschlossen. Jetzt werden die Stimmen ausgezählt. Rund 160 Millionen Menschen waren heute zur Wahl aufgerufen. In den Umfragen lagen Amtsinhaber Luiz Inácio Lula da Silva und der rechte Senator Flávio Bolsonaro dicht beieinander. Lula tritt mit 80 Jahren für eine vierte Amtszeit an.

0: Bolsonaro bewirbt sich zum ersten Mal um das Präsidentenamt. Erste vorläufige Ergebnisse werden in der Nacht erwartet. Zum Sport. Die deutsche Fußballnationalmannschaft hat am Abend in Griechenland einen Sieg verpasst. Die Mannschaft von Neutrainer Jürgen Klopp kam in Thessaloniki nicht über ein 0:0 hinaus. Deutschland erzielte in der ersten Halbzeit zwar einen Treffer, der wurde wegen eines Handspiels davor aber nicht gegeben.
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1: Ich bin Stefan Mack. Die deutsche Fußballnationalmannschaft und Griechenland haben sich am Abend ein torloses Unentschieden geliefert. Deutschland war im Rückspiel zwar überlegen, schaffte es aber nicht, ein Tor zu erzielen. Eines wurde wegen Handspiels aberkannt. Die Bilanz von Neutrainer Jürgen Klopp: 5 Punkte aus 4 Spielen. Bei RTL zog er Bilanz.
2: Wir wollen ja was verändern, wir wollen was anschieben und das habe ich auf jeden Fall gesehen. Und das wird die Basis sein und jeder, der bereit ist, diese Art Fußball zu spielen, ist die Tür sperrangelweit offen.
1: Begleitet von russischen Angriffen hat Bundeskanzler Merz Kiew besucht. Den russischen Präsidenten Putin rief Merz dazu auf, den Krieg zu beenden. Der Ukraine sagte der Kanzler weitere militärische Unterstützung zu.
3: Die deutsche Bevölkerung steht hinter der Ukraine und die deutsche Regierung steht hinter der ukrainischen Regierung. Und wir werden alles tun, um der Ukraine zu helfen, bis dieser schreckliche Krieg endlich zu Ende ist.
1: Beibehalten, was gut funktioniert. Diesem Motto will die Deutsche Bahn folgen. Das Familienticket soll dauerhaft angeboten werden. Das kündigte Bahnchefin Paller in der Bild am Sonntag an. Eine Hin- und Rückfahrt für eine Familie im ICE kostet demnach rund 100 Euro. Die Bahn hatte das Angebot zunächst zeitweise für die Sommerferien eingeführt. Ab dem 1. November will man es dauerhaft ins Sortiment aufnehmen, weil das Angebot für einen deutlichen Zuwachs gesorgt hat. Die Warenhauskette Galeria hat erneut Insolvenz beim Amtsgericht Düsseldorf beantragt. Es ist bereits der 4. Insolvenzantrag innerhalb von 6 Jahren. Der Geschäftsbetrieb in den aktuell 83 Filialen soll vorerst weiterlaufen. Doch rund 12.000 Beschäftigte müssen erneut um ihre Jobs und ihr Einkommen bangen. Ob es wieder Insolvenzgeld gibt, ist noch unklar. Betriebsrat und Gewerkschaft fordern schnelle Aufklärungen über Standortschließungen und Zukunftsperspektiven.
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1: Ich bin Stefan Mack. Keine Tore in Thessaloniki. Die Fußballnationalmannschaften von Griechenland und Deutschland haben sich am Abend 0:0 unentschieden getrennt. Deutschland erzielte zwar in der ersten Hälfte ein Tor, das wurde aber wegen Handspiels vom Videoschiri aberkannt. Ansonsten war Deutschland überlegen, konnte das aber nicht in Tore umsetzen. Bundestrainer Klopp war trotzdem zufrieden.
2: Die Jungs haben ein unglaubliches Fußballspiel gemacht, das in allen Bereichen top war, richtig top, außer dass wir unsere Chancen keine Tore gemacht haben.
1: In 4 Spielen unter Klopp holte das Team damit 5 Punkte. Mit einem Besuch in Kiew hat Bundeskanzler Merz Solidarität gegenüber der Ukraine demonstriert. Die Reise hatte aber auch eine innenpolitische Botschaft. Jan-Henne Reitze berichtet.
3: Streit um Reformen, ob bei Rente oder Pflege, dazu Wahlerfolge der AfD und schlechte Umfragewerte. Das alles setzt Merz unter Druck. Da passt es ihm, darauf zu verweisen, wie wichtig eine stabile Bundesregierung für die Ukraine und die Sicherheit ganz Europas sei. Deutschland will zum Beispiel damit beginnen, neue Abfangdrohnen an die Ukraine zu liefern, mit denen russische Angriffe abgewehrt werden sollen. Weiteres Geld soll auch für Reparatur und Wiederaufbau zerstörter Kraftwerke zur Verfügung gestellt werden.
1: Für die Warenhauskette Galeria wird es heute ernst. Das Amtsgericht Düsseldorf entscheidet, ob der mittlerweile 4. Insolvenzantrag des Konzerns zugelassen wird. Gibt das Gericht grünes Licht, übernimmt ein Insolvenzverwalter die Kontrolle und die Geschäfte können vorerst weiterlaufen. Lehnt es ab, drohen sofortige Zahlungsunfähigkeit und der Verlust von rund 12.000 Arbeitsplätzen. In Brasilien sind die Wahllokale zur Präsidentenwahl geschlossen. Jetzt werden die Stimmen ausgezählt. Rund 160 Millionen Menschen waren zur Wahl aufgerufen. In den Umfragen lagen Amtsinhaber Lula da Silva und der rechte Senator Flavio Bolsonaro dicht beieinander. Lula tritt mit 80 Jahren für eine 4. Amtszeit an. Bolsonaro bewirbt sich zum ersten Mal.
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